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1: Mit Hannelore Plunger einen schönen guten Morgen. Am Mittwoch wird über die Autonomiereform abgestimmt. Fehlt nur eine einzige Stimme zu den erforderlichen 103, dann war es das mit der Reform. Die Timmelsjochstraße wird am Mittwoch geöffnet. So früh wie heuer wurde die Timmelsjochstraße noch nie geöffnet. Der bisher früheste Termin war der 19. Mai 2007. Rund 600 Oberschüler gehen heute auf den Dalverwiesen für einen Klimalauf an den Start. Organisiert wird dieser in Zusammenarbeit mit der Young Caritas im Rahmen des Projekts Laufwunder. Gelaufen wird für den Klimaschutz und für den Zugang von Kindern und Dorfgemeinschaften in Kenia zu sauberem Wasser. Und nun zum Sport. Der AC Milan kassierte gestern Abend die nächste Heimniederlage und muss nun um die Champions League Quali bangen. Napoli, Juventus, Milan, Roma und Como kämpfen in der Serie 2 Spieltage vor Schluss noch um die letzten 3 Tickets für die Champions League. Mehr dazu in einer halben Stunde. Und nun zum Wetter. Über Südtirol halten sich viele Wolken, die Sonne zeigt sich nur selten und im Tagesverlauf muss man mit einigen Regenschauern rechnen. Am Nachmittag reichen die Temperaturen von 15 bis 20 Grad. Die Temperaturen zurzeit in Lana 12 Grad, Franzensweste 10, Ridnaun 7 und Wolkenstein 6 Grad.
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2: Jetzt in der Früh noch alles gut. Größere Staus oder Störungen, Fehlanzeige, da haben wir nichts. Jetzt zum Start rein in diesen 11. Mai.
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2: Eine schöne neue Woche und einen schönen Start jetzt in den Montagmorgen, auch wenn die To-Do-List bei euch vielleicht jetzt schon richtig lange ist. Toll, dass ihr gemeinsam mit uns schon um kurz nach 6:30 jetzt wach seid und diese Woche in Angriff nehmt.
4: Montag.

0: The Weeknd und Blinding Lights. Wenn wir schon gerade vom Weeknd sprechen, reden wir auch kurz darüber. Wie war denn euer Wochenende? Wie war es denn da zum Beispiel wettertechnisch? Ich muss ganz ehrlich sagen, ich habe da mit sehr viel regnerischerer Zeit gedacht oder vor allem eigentlich gerechnet. Und unterm Strich ist der Sonnenschirm relativ, sage ich jetzt mal im Verhältnis zum Regenschirm, mehr in einem Einsatz gewesen. Wobei der Samstag definitiv der schönere Tag war, vor allem dann in den Stunden in der Nacht. Da gab es ja die ein oder anderen kleineren lokalen Regenschauer in Südtirol. Im Großen und Ganzen ist es aber ziemlich angenehm geblieben, um nicht zu sagen, auch durchaus schön. Und so wie gestern am Sonntag auch bei weitem nicht überall nass, vielerorts sogar wunderbar trocken und bei weitem nicht mehr so heiß, dass man sagt, draußen geht's gar nicht. Ja, dementsprechend relativ angenehmes Wochenende. Heute, da bleibt es ebenfalls recht ähnlich wie am Wochenende. Der Tiefdruckeinfluss, der bleibt noch kurz und sorgt für dieses weiterhin unbeständige Wetter. Sprich, es könnte ein bisschen regnen, es könnte hier und da auch etwas rumpeln. Also auch das ein oder andere kleinere Gewitter ist mit dabei. Einige Regenschauer auch eigentlich überall im Land möglich. Die Temperaturen, die steigen aber auch auf angenehme Höchstwerte. Zum Beispiel in Salon auf 19 Grad, in der Landeshauptstadt in Bozen heute auf 20 Grad, auch in Brixen. Da können wir angenehme 18 erwarten. In dieser neuen Woche wird es jetzt mit morgen Dienstag dann auch schon wieder etwas ruhiger und vor allem auch wieder etwas wärmer. Da schaut es nämlich ganz so aus, als würde es jetzt zur Mitte der Woche hin fast jeden Tag etwas schöner werden, ehe das Wochenende dann eher die ein oder andere Niederschläge wieder für uns bereithält. Aber ist noch Spekulation, ist noch ein bisschen früh. Die Woche bis auf den heutigen Montag verläuft im Großen und Ganzen auf jeden Fall mal trocken.
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0: Leichter haben wir es 6:45 in der Früh. Einen schönen guten Morgen ins Land mit der Morgenshow. Und Simon Wallner Mikro. Morgen.

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1: Zum heutigen 11. Mai einen schönen guten Morgen. Schönes Aufstehen, schönes Losstarten zum Beginn der Woche. Was steht denn an?
0: Widder.
1: Mars und Mond, die wecken jetzt durchaus auch den Entdeckergeist bei den Widdern. Ihr habt eine sehr spannende und sehr aktive Woche vor euch.
0: Stier.
1: Ein Berg voller Arbeit, der liegt jetzt vor euch, aber die Sonne und auch die Sterne, die helfen euch da durchaus beim Abarbeiten. Das geht teilweise von ganz allein.
0: Zwilling.
1: Denkt bei neuen Vorhaben nicht zu kurz, setzt das ein oder andere Konzept einfach von vornherein direkt schon um.
0: Krebs.
1: Der negative Mond, der zerrt jetzt an den Nerven bei den Krebsen. Konzentriert euch da aufs Wesentliche und lasst euch nicht durcheinander bringen.
0: Löwe.
1: Nehmt euch jetzt nicht zu viel auf einmal vor zum Beginn in diese neue Woche. Die wird ohnehin schon recht intensiv. Ihr blinder Aktionismus, der könnte euch da auch schneller mal die Grenzen aufzeigen.
0: Jungfrau.
1: Auf die innere Stimme hören, liebe Jungfrauen. Es ist der gute Ratgeber heute und bewahrt euch auch vor falschen Entscheidungen ja schon zum Start in die Woche.
0: Waage.
1: Die Sterne, die helfen euch jetzt, die wichtigen Projekte ja nach vorne zu rücken und euch gleichzeitig auch den Rücken frei zu halten. Handelt da einfach instinktiv, das geht schon.
0: Skorpion.
1: Dieser Tag hält auch keine großen Herausforderungen für die Skorpione heute bereit. Erledigt eure Pflichten, die Freizeit ist dann angesagt.
0: Schütze.
1: Gegenüber Vorgesetzten keine falsche Bescheidenheit, liebe Schützen. Fordert ein, was euch zusteht.
0: Steinbock.
1: Mit Kritik. Die Steinböcke sollten da mit Kritik relativ zurückhaltend umgehen. Andernfalls kühlt sich das Klima in eurer Umgebung sehr spürbar ab. Das wäre jetzt schlecht.
0: Wassermann.
1: Dem Partner gegenüber ja, bei Gelegenheit auch die ein oder anderen Streicheleinheiten zukommen lassen. Das tut euch tatsächlich im Umkehrschluss dann beide gut.
0: Fisch.
1: Und die Fische, die haben Energiereserven jetzt wieder aufgefüllt vom Wochenende. Diese Woche, diese neue, die verlangt euch auch gleich schon einiges ab.
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0: Schönen guten Morgen, Südtirol. In der letzten Woche, da haben wir wieder fleißig rumgedreht an unserem Zahlenrad. Und was soll ich euch sagen, dieses Fahrradschloss, das ist schon ein hartnäckiges. Das ist nämlich weiterhin zu.
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0: Richtig spannend wird es aber in dieser Woche. Richtig spannend wird es heute. Vielleicht sogar in der nächsten Stunde haben wir schon eine Gewinnerin oder einen Gewinner für dieses Cube Stereo Hybrid Bike von Sunweb Bike and Fitness in Eppan im Wert von 4.500 Euro. Noch ist es angekettet, nämlich ja mit diesem starken Fahrradschloss, das vier Ziffernblätter hat, aber drei Zahlen, die wissen wir ab heute, ja? Denn wir verraten jetzt auch die dritte Zahl und dementsprechend sollte dann in der nächsten Stunde das relativ einfach werden, um eben auch die vierte korrekte dann uns zu nennen und dieses Fahrradschloss aufzumachen. Ja, so wäre zumindest einmal die Theorie. Zur Wahrscheinlichkeitsberechnung, nachdem wir dann an vier Ziffern drei vorgegeben haben, bleibt nur ein Zahlenrad unbekannt und da es dort von 0 bis 9 geht, gibt es insgesamt die Wahrscheinlichkeit zwischen 1 und 10, dass sozusagen wer richtig liegt. Wobei nicht einmal ganz, denn ähnliche Kombinationen hatten wir tatsächlich schon. Eigentlich haben wir sogar zwei falsche schon ausgeschlossen. Wer jetzt also fleißig zugehört hat, der hat nochmal eine höhere Chance, gleich bei uns in der nächsten Stunde zu gewinnen.
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0: Was wir mittlerweile hundertprozentig wissen, die erste Ziffer ist die 5, die zweite Ziffer ist die 2, ja, die dritte Ziffer ist die 8. Ich stelle es einmal ein, 5, 2, 8. Und dann heißt es fleißig rumdrehen und bei uns im Studio anrufen. In der nächsten Stunde gibt's gleich die erste Möglichkeit mit diesen drei vorgegebenen Ziffern. Vielleicht für euch eine richtige tolle Möglichkeit, gleich heute schon zum Montag ein neues Radl abzuräumen.

0: 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Ja, schönes Aufstehen jetzt in der Früh mit Jason Derulo und Once More, Want Me. Gleich das Wichtigste, unser Info-Update in 33 Sekunden.
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0: Montagmorgen, das ist der 11. Mai.
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3: Trump lehnt iranische Bedingungen für Friedensgespräche ab. Am Mittwoch wird über die Autonomiereform abgestimmt. Das Wetter heute in Südtirol, einige Regenschauer.
2: Hörin im Studio, Hannelore Plunger.
3: Einen schönen guten Morgen. US-Präsident Trump weist die iranischen Bedingungen für Friedensgespräche zurück. Er nannte die jüngste Antwort aus Teheran völlig inakzeptabel. Zunächst hatten die USA vorgeschlagen, die Kämpfe einzustellen, bevor über strittigere Themen wie das iranische Atomprogramm verhandelt wird. Das Regime forderte daraufhin ein sofortiges Ende des Krieges an allen Fronten und ein Ende der US-Seeblockade und aller Sanktionen gegen das Land. Diskutiert werden unter anderem eine Lockerung von US-Sanktionen sowie Vereinbarungen zur Zukunft der Straße von Hormus, einer für die Weltwirtschaft wichtigen Meerenge am Persischen Golf. Zudem soll eine Grundlage für Verhandlungen über Irans umstrittenes Atomprogramm geschaffen werden. Mehrere Golfstaaten meldeten unterdessen den Abschuss oder das Eindringen von Drohnen in ihren Luftraum. In Italien dürften heute viele Flüge ausfallen. Von 10 bis 18 Uhr sind die Piloten von EasyJet zum Streik aufgerufen. Diese Linie übernimmt in Italien auch viele Inlandsflüge. Dazu dürften noch Arbeitsniederlegungen bei der Flugsicherung und bei der Abfertigung von Flugzeugen an einzelnen Flughäfen kommen. Auch die Fluggesellschaft ITA Airways kündigte Flugausfälle an. Nach Angaben der Airline müssen wegen des Streiks rund 38% des Flugplans gestrichen werden. Am Mittwoch wird über die Autonomiereform abgestimmt. Fehlt nur eine einzige Stimme zu den erforderlichen 103, dann war es das mit der Reform. Für diese letzte Abstimmung braucht es die absolute Mehrheit und dafür jede Stimme. Eine kurzfristige Änderung des Arbeitsprogramms des Senats macht die letzte notwendige Abstimmung zur Zitterpartie. Gelingt die Genehmigung nicht, beginnt alles wieder von vorne. Die Timmelsjochstraße wird am Mittwoch geöffnet. Zuvor werden Lawinen- und Steinschlaggefahr geprüft. So früh wie heuer wurde die Timmelsjochstraße noch nie geöffnet. Der bisher früheste Termin war der 19. Mai 2007. Die Straße ist täglich von 7 bis 20 Uhr befahrbar. Im vergangenen Jahr wurde die Straße am 21. Mai geöffnet. Rund 600 Oberschüler gehen heute auf den Talverwiesen für einen Klimalauf an den Start. Organisiert wird dieser in Zusammenarbeit mit der Young Caritas im Rahmen des Projekts Laufwunder. Gelaufen wird für den Klimaschutz und für den Zugang von Kindern und Dorfgemeinschaften in Kenia zu sauberem Wasser. Das Realgymnasium und die Fachoberschule für Bauwesen Bozen sind seit 2 Jahren Klimaschule. Ihr heuriges Jahresthema ist Wasser. Dieses wurde im Unterricht intensiv behandelt. Gleichzeitig wollten Lehrpersonen und Schüler aber auch ein sichtbares Zeichen setzen und aktiv handeln. So entstand die Idee des Klimalaufs. Der Lauf folgt dem bewährten Laufwunderprinzip. Die Jugendlichen suchen im Vorfeld Sponsoren, die jede von ihnen gelaufene Runde finanziell unterstützen. Der gesamte Erlös kommt einem Wasserprojekt der Caritas in Kenia zugute, das besonders stark unter dem Klimawandel leidet.
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3: Der AC Milan kassierte gestern Abend die nächste Heimniederlage und muss nun um die Champions League Quali bangen. Napoli, Juventus, Milan, Roma und Como kämpfen in der Serie 2 Spieltage vor Schluss noch um die letzten 3 Tickets für die Champions League. Milan rutschte nach der 2:3 Heimpleite gegen Atalanta auf Rang 4 ab. Die Mailänder haben jetzt gleich viele Punkte wie AS Roma, das gegen Parma mit 3:2 gewann. Das waren die aktuellen Themen zur Stunde.
0: Zur vollen Stunde, da schauen wir jetzt auch noch aufs Wetter, die neue Woche. Ja, was bringt uns die alles mit? Günter Geier.
4: Guten Morgen mit den aktuellen Aussichten. Ja, und da steht uns eine unbeständige und kühle Woche bevor. Auch heute gibt es über Südtirol viele Wolken. Die Sonne zeigt sich nur selten und im Tagesverlauf muss man mit einigen Regenschauern rechnen. Am Nachmittag reichen die Temperaturen von 15 Grad im Wipptal bis 20 Grad im Unterland. Auf den Bergen in 2000 Metern Werte um 4 Grad. Morgen gibt es zunächst noch einige Regenschauer. Im Tagesverlauf sorgt Nordwind aber für eine Wetterbesserung und es setzt sich verbreitet die Sonne durch. Es bleibt aber relativ kühl mit maximal 20 Grad. Am Mittwoch überwiegen die Wolken und neue Niederschläge gibt es dann wieder am Donnerstag und Freitag. Damit zurück zu heute und zu den Temperaturen von 7 Uhr. In Bozen, Meran und Auer 14 Grad, in Schlanders und in Brixen 11, Sterzing und Bruneck melden 10 Grad, in Doblach 7, auf der Blose 0, dazu Südwestwind mit 30 km pro Stunde, am Reschen 6, Brenner 8, Innsbruck 13, Lienz 9 und in Trient 14 Grad.
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5: Guten Morgen aus der Landesverkehrsmeldezentrale wünscht Renate Stauder. Auf der Schnellstraße Mebo in Richtung Bozen im Bereich der Ein- und Ausfahrt Meran Zentrum ist wegen Arbeiten von 8.30 Uhr bis 17 Uhr nur eine Fahrspur befahrbar. Auf der Pustertaler Staatsstraße auf der Rickertalbrücke Einbahnregelung wegen Sicherungsmaßnahmen der Brücke. Auf der Gadertaler Staatsstraße zwischen Fontanaccia und dem Campo Longo Pass abschnittsweise Einbahnregelung von 7 Uhr bis 18 Uhr wegen Asphaltierungsarbeiten. In der Gemeinde Ritten ist die Gemeindestraße Lengstein-Barwian im Bereich Benzel und Dicktelegraben von 8 Uhr bis 17 Uhr wegen Felssicherungsarbeiten gesperrt. Auf der Landesstraße Uttenheim-Tesselberg bei Mühlbach Sperre von 7 Uhr bis 17 Uhr wegen Arbeiten. Die Umleitung ist ausgeschildert. Gute Fahrt!
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0: Guten Morgen heute zum Start in diese neue Woche. Wir sind gerade jetzt top motiviert auf die neue Woche. Viele vielleicht jetzt auch schon unterwegs, andere räumen gerade erst irgendwie alles zusammen, dass die Woche anfangen kann. Den ersten Kaffee haben wir auch schon intus und vielleicht müssen wir uns gleich auch noch überlegen, wo wir denn das neue Fahrrad hinstellen. Stichwort 4 Ziffern. Und wir schicken euch auf 2 Räder. Hier schon fleißig spielen wir gemeinsam. Wir gehen jetzt in Woche Nummer 4 und haben da ja schon 3 Ziffern vorgegeben für unsere vierstellige Kombination. Also ganz so schwierig ist es heute nicht mehr. Um nicht zu sagen, es ist eigentlich relativ einfach. 5, 2, 8 und eine Zahl brauchen wir noch. Und da drehen wir gleich gemeinsam mit euch nochmal an unserem Fahrradschloss, um zu sehen, ob es denn gleich von fast alleine aufspringt. Am besten einfach dranbleiben, ganz genau hinhören und Chance nicht verpassen.

0: Ich wollte kurz fragen, dieser Song jetzt gerade, The Trey Giles Band und Sandefur, ist das denn der ideale Aufruf? Jetzt zum heutigen Montagmorgen. Also Aufruf in erster Linie mal richtig wach zu werden, soweit so klar. Aber ist es vielleicht auch jetzt genau dieser richtige Moment, um bei uns im Studio anzurufen? Ich finde ja. 4 Ziffern und wir schicken euch auf 2 Räder. Wir haben nämlich nach wie vor ein Fahrrad hier im Wert von 4.500 Euro und ein Fahrradschloss, das nach wie vor zu ist. Wir würden es aber gemeinsam mit eurer Hilfe vielleicht ja jetzt in der Früh aufmachen. Am besten jetzt anrufen, genau einen Song lang Zeit. 0473 060606. Versucht euer Glück und versucht jetzt vor allem bei uns durchzukommen.
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0: So lockerlässig, wie wir es jetzt auch in den Montagmorgen pfeifen, so lockerlässig nehmen es heute in der Früh nur wenige, denn es geht ja auch um ein bisschen was. Es geht um 4.500 Euro und es geht gleichzeitig auch um ein neues Fahrrad, eben genau in diesem Wert. Cube Stereo Hybrid One Bike sozusagen. Das ist ein E-Bike, ja, zur Verfügung gestellt von Sunweb Bike and Fitness. Dort könnt ihr es abholen, vorausgesetzt das Fahrradschloss. Das geht jetzt auf.
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0: Und dann klingelt es bei uns da durchgehend, wirklich durchgehend, seit heute Morgen 6:30, als wir angefangen haben. Und jetzt, da haben wir eine erste Anruferin bei uns am Telefon, die zumindest mal im richtigen Moment durchgekommen ist, nämlich die Carmen aus St. Peter. Christi.
2: Hallo, bitte.
0: Ja, Carmen, guten Morgen. Du, wie oft hast du denn bei uns schon versucht, irgendwie durchzukommen?
2: Wir schon ein paar, aber bis jetzt ist mir nie gegangen.
0: Aber du, manchmal braucht es auch nur einen Versuch und dann den richtigen goldigen sozusagen. Heute ja, stehen die Chancen ja jetzt auch nicht einmal so schlecht. 5, 2, 8 und dann braucht man noch eine Ziffer. Sprich, die Wahrscheinlichkeit ist eigentlich 1 zu 10.
2: Mhm, genau, ja.
0: Ja, das stimmt aber auch nur teilweise, denn 5, 2, 8 und zwei Zahlen, die hatten wir tatsächlich schon mal in der letzten Woche. Und wer da vielleicht jetzt auch die falschen Kombinationen mitgeschrieben hat, der hat es noch ein bisschen einfacher. Warst du da auch so genau und so fleißig?
2: Ich habe es versucht mitzuschreiben. Zwei Zahlen hatte ich wahrscheinlich schon, oder was schon weg sind.
0: Also stehen eigentlich jetzt deine Chancen noch mal höher?
2: Ja.
0: Gut, ich will jetzt nicht noch mehr Druck aufbauen. Ich sag dir nur eins, es geht um 4.500 Euro. Jetzt um 6:40 in der Früh zum Montagmorgen. Ich brauche von dir deine Nummer. 5, 2, 8 und was darf ich eingeben?
2: Und die 4.
0: Und die 4. 5, 2, 8 und die 4. Du, das schaut richtig gut aus. 5, 2, 8, 4. Ist es so eine angenehme Zahlenkombination, oder?
2: Ja, genau, der war's schon.
0: Die könnte man sich gut merken, wenn man das auch daheim irgendwie dann eingeben muss. Das Fahrradschloss, das kriegst du ja dann mit. Und könntest du dir diese Kombination recht gut merken? 5, 2,
2: ja,
0: 8, 4?
2: Der merkt immer schon.
0: Schon?
2: Ja.
0: Also die richtige Kombination, die ist bei uns 4.500 Euro wert. Diese hier, Carmen, die ist es leider nicht.
2: Schade.
0: Leider nicht. Es ist nach wie vor zu. 5, 2, 8, 4 können wir vom Zettel streichen. Es ist nämlich leider nicht die richtige Kombination. Tut mir leid, Carmen.
2: Nein, passt, kein Problem, vielleicht geht's ja nicht mehr.
0: Du, vielleicht geht's nochmals, genau so machen wir's und so sehen wir's. Ja. Die nächste Chance gibt's bei uns schon in der nächsten Stunde. Und solltest du's versucht hast, schon feinen Montag noch. Tschüss.
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0: Avril Lavigne und My Happy Ending. Gleich das Wichtigste mit den Antenne-Schlagzeilen. Unser Info-Update vorab.
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0: Was soll ich euch sagen? Das stimmt überraschend genau. Aktuell auch vor den Antennenstudios. Da regnet es im Mai. Einen schönen guten Morgen heute zum Start in diese Neuwoche. Es ist 7:30.
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4: Mit Hannelore Plunger einen schönen guten Morgen. Am Mittwoch wird über die Autonomiereform abgestimmt. Fehlt nur eine einzige Stimme zu den erforderlichen 103, dann wäre es das mit der Reform. Anlässlich des heutigen Europäischen Melanomtages macht die Südtiroler Krebshilfe auf die Bedeutung der Hautkrebsvorsorge aufmerksam. Hautkrebs zählt zu den häufigsten Krebserkrankungen in Europa. In Südtirol ist das Risiko besonders hoch. Rund 600 Oberschüler gehen heute auf den Teilverwiesen für einen Klimalauf an den Start. Organisiert wird dieser in Zusammenarbeit mit der Young Caritas im Rahmen des Projekts Laufwunder. Gelaufen wird für den Klimaschutz und für den Zugang von Kindern und Dorfgemeinschaften in Kenia zu sauberem Wasser. Und nun zum Sport. Der AC Milan kassierte gestern Abend die nächste Heimniederlage und muss nun auch um die Champions League Quali bangen. Napoli, Juventus, Milan, Roma und Como kämpfen in der Serie 2 Spieltage vor Schluss noch um die letzten 3 Tickets für die Champions League. Mehr dazu in 30 Minuten. Und nun zum Wetter. Über Südtirol halten sich viele Wolken, die Sonne zeigt sich nur selten und im Tagesverlauf muss man mit einigen Regenschauern rechnen. Am Nachmittag reichen die Temperaturen von 15 bis 20 Grad. Die Temperaturen zurzeit in Bozen 14 Grad, Meran 13, Brixen 12, Bruneck und Sterzing 10 Grad.
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5: Guten Morgen aus der Landesverkehrsmeldezentrale wünscht Renate Stauder. Auf der Schnellstraße Mebo in Richtung Bozen im Bereich der Ein- und Ausfahrt Meran Zentrum ist wegen Arbeiten von 8.30 Uhr bis 17 Uhr nur eine Fahrspur befahrbar. Auf der Pustertaler Staatsstraße auf der Rickertalbrücke Einbahnregelung wegen Sicherungsmaßnahmen der Brücke. Auf der Gadertaler Staatsstraße zwischen Funtanaccia und dem Campo Longo Pass abschnittsweise Einbahnregelung von 7 Uhr bis 18 Uhr wegen Asphaltierungsarbeiten. In der Gemeinde Ritten ist die Gemeindestraße Lengstein-Barwian im Bereich Benzel und Dicktelegraben von 8 Uhr bis 17 Uhr wegen Felssicherungsarbeiten gesperrt. Auf der Landesstraße Uttenheim-Tesselberg bei Mühlbach Sperre von 7 Uhr bis 17 Uhr wegen Arbeiten. Die Umleitung ist ausgeschildert. Gute Fahrt.
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0: Um 7:35. Schönen heutigen Montagmorgen. Kommt gut rein in diese neue Woche. Top informiert. Dazu der bessere Musikmix. Einfach alles, was es braucht. Vielleicht sogar noch ein neues Radl im Wert von 4.500 Euro. Wir haben schon fleißig gedreht, auch heute in der Früh wieder, ja, an unserem Ziffernschloss 528 und irgendwas. Die Carmen hat es gerade versucht, leider nicht geschafft. Die nächste Chance haben wir dann ziemlich genau in einer Stunde und drehen auch dann wieder fleißig. Am besten ist jetzt nochmal Ideen bündeln, falsche Kombinationen ausschließen und einfach weiterhin dranbleiben.

0: Leoni und Holding On, das ist die Antenne. Schönen guten Morgen, 20 Minuten vor 8 Uhr in der Früh.
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0: Man findet sie fast in jedem Kinderzimmer. Minifiguren und bunte Bausteine, aus denen Kinder ganze Welten erschaffen können. Die Rede ist von Lego-Sets. Hinter diesen stecken Menschen, die sich Tag für Tag überlegen, wie Kinder irgendwie dafür oder damit noch mehr Spaß beim Bauen und Spielen haben können. Eine von ihnen ist der Lego-Designer Marvin Volker. Bei seiner Arbeit kann er nun ein weiteres Element nutzen, nämlich eine Technik, mit der Licht und Sound Teil des Baustein-Universums werden. Kollegin Sandra Hofer hat mit ihm darüber gesprochen, wie diese neuen Sets so entstehen und welche Möglichkeiten diese neue Technologie bietet.
2: Spielzeugdesigner, auch für viele Kinder ein absoluter Traum. Marvin Völger hat ihn sich erfüllt. Er entwickelt Lego-Sets. Sein Job ist es, schöne Ideen in coole Spielsets zu verwandeln.
3: Wir starten mit Konzepten, bauen Prototypen und testen sie. Am Ende sorgen wir dafür, dass die Sets sicher sind und die Kreativität der Kinder voll entfalten.
2: Jetzt spielen auch Bewegungen, Sound und Licht eine wichtige Rolle bei seiner Arbeit als Designer. Möglich macht das ein neues System namens Smart Play. Herzstück ist der Smart Brick,
3: der mit Hilfe von Sensoren auf Bewegung reagiert und dynamische Lichter sowie Geräusche erzeugt. Er erkennt Smart Tags und Minifiguren, die ihn aktivieren und ihm vorgeben, wie er sich verhalten soll. So können Lego-Modelle sich in verschiedene Objekte verwandeln und interaktive Spielmöglichkeiten bieten.
2: Mit dem Smart Play-System können künftig beispielsweise Feuerwehren blinken oder Polizeiautos ihre Sirene heulen lassen. Die ersten Sets mit der neuen Technik sind gerade erschienen. Sie spielen im Star Wars-Universum,
3: das spannende Action wie Raumschiffverfolgungsjagden und Laserschwertduelle bietet. Aktuell sind 3 All-in-One-Sets erhältlich, die den Smart Brick und Zubehör enthalten, sowie 5 weitere Sets, die mit dem Smart Play-System kompatibel sind. Diese Sets wie der Millennium Falke und Luke's Red 5 X-Wing lassen Kinder in interaktive Abenteuer eintauchen.
0: Ja, wenn demnächst auch der Lego-Stein dann piept und blinkt oder ein TIE Fighter mit Sound einem X-Wing jagt, dann ist das die neue Smart Play-System-Geschichte des dänischen Spielzeuggiganten Lego. Ja, vielleicht kommen die Geräusche aber auch aus dem Arbeitszimmer der Eltern, denn Lego hat überraschend viele, auch erwachsene Fans. Ja, das muss man sagen, da gibt es richtig viele Fans, die da die Lego-Stores auf der ganzen Welt überfallen und überall quer durch die Regale sich auch als Erwachsene das ein oder andere rausfischen. Manchmal mit Vorwand, du, das ist dann für die Kinder. Oder manchmal auch stehe man da komplett dazu und sagt, du, das ist für mich. Ich will damit spielen. Ja. Die bunte Lego-Welt, die ist schon fantastisch und da gibt es eben jetzt künftig bald noch ein bisschen mehr.

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0: Sabrina Carpenter.
1: 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Einen schönen guten Morgen, das ist die Antenne.
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1: Ja, und vor allem auch mit den ein oder anderen durchaus interessanten Infos zum heutigen 11. Mai zum Beispiel. Gestern Muttertag, heute Tag der Kinderbetreuung zum Beispiel. Trösten, spielen, Vorbild sein, gerade eben haben wir ja schon über Lego zum Beispiel gesprochen. Ja, Kinderbetreuer sind die wichtigen Bezugspersonen und, um nicht zu sagen, die wichtigsten auch für uns umgekehrt als Erwachsene, für die Kleinen, damit eben zum Beispiel heute am Montag alles irgendwie doch geht zum Vereinen. Ja, zwischen Arbeit, Familie, Kindern und so weiter. Und ermöglicht es uns eben, so gut es geht, das Ganze relativ einfach miteinander zu vereinbaren. Anerkennung sollten Sie heute auf jeden Fall mal richtig intensiv kriegen. Und ein großes Dankeschön zum Tag der Kinderbetreuerinnen und Betreuer heute. Außerdem starten wir zum 11. Mai heute in die Eisheiligenzeit. Ja. Mamertus steht heute an zum 11. Mai, Pankratius dann morgen, Servatius dann am Mittwoch, Bonifatius Donnerstag und die kalte Sophie, die geht's dann sozusagen zum Freitag dann am 15. Mai. Ja, tatsächlich können wir in dieser Woche auch sagen, die Eisheiligen, die schlagen ein bisschen zu. Es ist nämlich eine relativ durchwachsene Woche auf jeden Fall schon mal. Es geht dabei eben darum, dass sobald die dann vorbei sind, heißt es in Mitteleuropa, meteorologisch ist dieser Witterungsabfall zwischen in der Nacht noch richtig kalt, untertags auch noch kühl und später dann Sommer tatsächlich stabil. Also das ist so, dass eben die Eisheiligen dann das stabilere Wetter ab dem 15. Mai ohne gröbere Rückfälle in Richtung kühlere Tage andeuten. Und in dieser Woche stimmt es tatsächlich ziemlich genau. In 7 Minuten, da haben wir es 8 Uhr in der Früh. Gleich das Wichtigste dann auch zur vollen Stunde. Einen schönen Montag, Südtirol. Und einen feinen 11. Mai.

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2: Zum heutigen Montagmorgen, da bestimmen wir gleich gemeinsam mit euch, wie denn die nächste halbe Stunde zumindest einmal klingen soll. Ihr wünscht und wir spielen. Am besten jetzt das Handy zücken, Sprachnachricht oder Textnachricht reinschicken. Hört zu uns ins Studio an die 346 37. 36 84. Die Wunschnummer, die gibt's auch online auf die Antenne.at. Reinklicken und Wunsch abschicken. Gleich seid ihr nämlich dran in der Kickstarter-Halben Stunde. Eure Wünsche auf Bestellung.

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2: Flugausfälle in Italien wegen Streiks zum Wochenstart. Am Mittwoch wird über die Autonomiereform abgestimmt. Das Wetter heute in Südtirol, einige Regenschauer.
1: Redakteurin im Studio, Hannelore Plunger.
2: Einen schönen guten Morgen. In Italien kommt es heute zu Störungen im Flugverkehr. Grund ist ein Streik bei der italienischen Flugsicherung und der Fluglinie EasyJet. Die Streiks sind für die Zeit zwischen 10 und 18 Uhr angekündigt. Kunden rät die Fluggesellschaft, sich auf der EasyJet-Webseite zu ihren Flügen zu informieren. Hinzu kommen noch auf einige Stunden begrenzte Aktionen an verschiedenen italienischen Flughäfen. Bei der italienischen Fluggesellschaft ITA fallen nach eigenen Angaben heute etwa 38% der Flüge aus, darunter auch ins Ausland. US-Präsident Trump weist die iranischen Bedingungen für Friedensgespräche zurück. Er nannte die jüngste Antwort aus Teheran völlig inakzeptabel. Zunächst hatten die USA vorgeschlagen, die Kämpfe einzustellen, bevor über strittigere Themen wie das iranische Atomprogramm verhandelt wird. Das Regime forderte daraufhin ein sofortiges Ende des Krieges an allen Fronten und ein Ende der US-Seeblockade und aller Sanktionen gegen das Land. Diskutiert werden unter anderem eine Lockerung von US-Sanktionen sowie Vereinbarungen zur Zukunft der Straße von Hormus, einer für die Weltwirtschaft wichtigen Meerenge am Persischen Golf. Zudem soll eine Grundlage für Verhandlungen über Irans umstrittenes Atomprogramm geschaffen werden. Mehrere Golfstaaten meldeten unterdessen den Abschuss oder das Eindringen von Drohnen in ihren Luftraum. Nach dem für seine Labour-Partei desaströsen Wahldebakel bei den Regional- und Kommunalwahlen in Großbritannien versucht sich der britische Premierminister Starmer über Wasser zu halten. Mit einer mit Spannung erwarteten Rede will Starmer heute die sich zusammenbrauende Revolte in den eigenen Reihen verhindern. Rund 40 Labour-Abgeordnete seien mittlerweile für einen Wechsel an der Parteispitze. Als Premierminister kann Starmer nicht abgewählt werden, wohl aber als Parteichef. Am Mittwoch wird über die Autonomiereform abgestimmt. Fehlt nur eine einzige Stimme zu den erforderlichen 103, dann war es das mit der Reform. Für diese letzte Abstimmung braucht es die absolute Mehrheit und dafür jede Stimme. Eine kurzfristige Änderung des Arbeitsprogramms des Senats macht die letzte notwendige Abstimmung zur Zitterpartie. Gelingt die Genehmigung nicht, beginnt alles wieder von vorne. Anlässlich des heutigen Europäischen Melanomtages macht die Südtiroler Krebshilfe auf die Bedeutung der Hautkrebsvorsorge aufmerksam. Hautkrebs zählt zu den häufigsten Krebserkrankungen in Europa. In Südtirol ist das Risiko besonders hoch. Intensive Sonneneinstrahlung, die alpinen Höhenlage und eine aktive Freizeitgestaltung im Freien erhöhen die UV-Belastung deutlich. Ein bewusster Umgang mit der Sonne, regelmäßige Kontrollen und rechtzeitige Vorsorge können Leben retten. Rund 600 Oberschüler gehen heute auf den Talverwiesen für einen Klimalauf an den Start. Organisiert wird dieser in Zusammenarbeit mit der Young Caritas im Rahmen des Projekts Laufwunder. Gelaufen wird für den Klimaschutz und für den Zugang von Kindern und Dorfgemeinschaften in Kenia zu sauberem Wasser. Das Realgymnasium und die Fachoberschule für Bauwesen Bozen sind seit 2 Jahren Klimaschule. Ihr heuriges Jahresthema ist Wasser. Dieses wurde im Unterricht intensiv behandelt. Gleichzeitig wollten Lehrpersonen und Schüler aber auch ein sichtbares Zeichen setzen und aktiv handeln. So entstand die Idee des Klimalaufs. Der Lauf folgt dem bewährten Laufwunderprinzip. Die Jugendlichen suchen im Vorfeld Sponsoren, die jede von ihnen gelaufene Runde finanziell unterstützen. Der gesamte Erlös kommt einem Wasserprojekt der Caritas in Kenia zugute, das besonders stark unter dem Klimawandel leidet.
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2: Der AC Milan kassierte gestern Abend die nächste Heimniederlage und muss nun um die Champions League Quali bangen. Napoli, Juventus, Milan, Roma und Como kämpfen in der Serie 2 Spieltage vor Schluss noch um die letzten 3 Tickets für die Champions League. Milan rutschte nach der 2:3 Heimpleite gegen Atalanta auf Rang 4 ab. Die Mailänder haben jetzt gleich viele Punkte wie AS Roma, das gegen Parma 3:2 gewann. Der Thron der spanischen Liga gehört weiter dem FC Barcelona. Die Katalanen fixierten gestern mit einem sicheren Triumph im Clásico gegen den Erzrivalen Real Madrid ihren 29. Titel und den 3. in den vergangenen 4 Jahren. Das waren die aktuellen Themen zur Stunde.
3: Zur folgenden Stunde, da schauen wir ja auch noch aufs Wetter in dieser Woche. Eine, ja, wie soll man sagen, relativ durchwachsene Geschichte. Zumindest einmal heute zum Montag, wenn wir da den Ausblick wagen. Im Studio Günter Geier.
4: Guten Morgen mit den aktuellen Aussichten. Ja, und da steht uns eine unbeständige und kühle Woche bevor. Auch heute gibt es über Südtirol viele Wolken. Die Sonne zeigt sich nur selten. Und im Tagesverlauf muss man mit einigen Regenschauern rechnen. Am Nachmittag reichen die Temperaturen von 15 Grad im Wipptal bis 20 Grad im Unterland. Auf den Bergen in 2000 Metern Werte um 4 Grad. Morgen gibt es zunächst noch einige Regenschauer. Im Tagesverlauf sorgt Nordwind aber für eine Wetterbesserung und es setzt sich verbreitet die Sonne durch. Es bleibt aber relativ kühl mit maximal 20 Grad. Am Mittwoch überwiegen die Wolken und neue Niederschläge gibt es dann wieder am Donnerstag und Freitag.
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5: Guten Morgen aus der Landesverkehrsmeldezentrale, wünscht Renate Stauder. Auf den Stadtzufahrten kommt es jetzt im Berufsverkehr zu Verzögerungen. Derzeit auf der Überrätscher Straße in Richtung Bozen ab St. Michael-Leppern, auf der Brenner Staatsstraße in Richtung Bozen ab Leifers sowie auf der Arntaler Staatsstraße in Richtung Bruneck ab Geis. Auf der Schnellstraße Mebo in Richtung Bozen im Bereich der Ein- und Ausfahrt Meran-Zentrum ist wegen Arbeiten von 8.30 Uhr bis 17 Uhr nur eine Fahrspur befahrbar. Auf der Pustertaler Staatsstraße auf der Rickertalbrücke Einbahnregelung wegen Sicherungsmaßnahmen an der Brücke. Gute Fahrt!
3: Einen schönen guten Morgen um 8 Minuten nach 8 Uhr. Diese halbe Stunde, die gehört euch. Euch und euren Songwünschen. Ihr wünscht und wir spielen. Jetzt einfach das Handy zücken und Wunsch abschicken. WhatsApp-Sprachnachricht oder Textnachricht direkt zu uns ins Studio. Infos gibt's alle online. Die Antenne.

0: Remix. Und Sweet Dreams. Das Coolste von damals und dazu das Beste von heute mit euren Songwünschen auf Bestellung.
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0: Ihr wünscht und wir spielen. Manchmal gehen wir da in der Früh auch noch richtig Gas. Guten Morgen, Antenne Team. Der Georg wünscht sich McIntyre. Und grüßen, das ist Pfunderer Zimmerer Team und Mama und Tate. It's

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1: Ihr wünscht und wir spielen. Nächster Song, der läuft schon. Gerade eben auch noch gewünscht worden vom Lucky. Guten Morgen, darf man gern für meine Kollegen Fabian Islitz Eye of a Tiger wünschen, weil er halt die Arbeit rocken wird.

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11: Ihr wünscht? Und wir spielen 20 Minuten nach 8 Uhr. Der Armin, der schreibt uns noch, heuler liebes Antenne-Team, würde mir gerne The Great Divide wünschen und ganz schöne Grüße vom ganzen Walcher-Team. Kommt gerne mal auf einen Kaffee vorbei. Jetzt direkt, oder was? Das ist eine nette Einladung. Kaffee wird sowieso immer gehen. Du Armin, wir nehmen dich da beim Wort. Muss versprochen.

0: Noah Kahan, ihr wünscht, wir spielen. Das ist die Antenne in der Früh mit euren Songwünschen auf Bestellung.
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0: Ja, das alles irgendwie in der Früh mit dabei. Auch noch richtig geiler Klassiker. Ich darf das an dieser Stelle sagen, denn der Wunsch von Alexander, der schließt heute diesen Kickstarter-Moment in der Früh zwischen 8 und 8:30 noch richtig besonders ab. Guten Morgen, liebes Antenne-Team. Ich wünsche euch mal Heinos Little and the Sandman Metallica, damit die Woche richtig gut startet.

0: ihr wünscht. Und wir spielen die Antenne in der Früh mit euren Songwünschen auf Bestellung zwischen 8 und 8:30. Auch heute wieder komplett vollgemacht, auch heute wieder komplett nur mit euren Lieblingshits, damit ihr auch richtig gut in diese neue Woche kommt. Dazu top informiert mit allem, was wichtig ist, das Info-Update um 8:30.
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2: Mit Hannelore Plunger einen schönen guten Morgen. Die Timmelsjochstraße wird am Mittwoch geöffnet. So früh wie heuer wurde die Timmelsjochstraße noch nie geöffnet. Der bisher früheste Termin war der 19. Mai 2007. Am Mittwoch wird über die Autonomiereform abgestimmt. Fehlt nur eine einzige Stimme zu den erforderlichen 103, dann war es das mit der Reform. Zu einem Verkehrsunfall kam es gestern Abend gegen 19.30 Uhr in Tramin. Ein Auto prallte gegen die Straßenbeschilderung. Die zwei Insassen wurden verletzt. Und nun zum Sport. Das Gastspiel des 109. Giro d'Italia in Bulgarien hat so geendet, wie es am Freitag begonnen hat. Paul Magnier, der sich schon die erste Etappe gesichert hatte, schlug gestern erneut im Massensprint zu. Mehr dazu in den Nachrichten um 9. Und nun zum Wetter. Über Südtirol halten sich viele Wolken, die Sonne zeigt sich nur selten und im Tagesverlauf muss man mit einigen Regenschauern rechnen. Am Nachmittag reichen die Temperaturen von 15 bis 20 Grad. Die Temperaturen zurzeit in Doblach 8 Grad, Kaltern 11, St. Valentin auf der Heide 6 und Sarntein 10 Grad.
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3: Guten Morgen aus der Landesverkehrsmeldezentrale wünscht Renate Stauder. Auf den Stadtzufahrten kommt es jetzt im Berufsverkehr zu Verzögerungen. Derzeit auf der Überrätscher Straße in Richtung Bozen ab St. Michael-Leppern, auf der Brenner Staatsstraße in Richtung Bozen ab Leifers sowie auf der Arntaler Staatsstraße in Richtung Bruneck ab Geis. Auf der Schnellstraße Mebo in Richtung Bozen im Bereich der Ein- und Ausfahrt Meran-Zentrum ist wegen Arbeiten von 8.30 Uhr bis 17 Uhr nur eine Fahrspur befahrbar. Auf der Pustertaler Staatsstraße auf der Rickertalbrücke Einbahnregelung wegen Sicherungsmaßnahmen an der Brücke. Gute Fahrt!
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0: Einen schönen guten Morgen um 8:35. Einen schönen Start jetzt in der Früh in den Montagmorgen und damit auch in die neue Woche. Auch wenn das Wetter heute vielleicht eher weniger einladend ist, um mit dem Radl unterwegs zu sein, heißt das ja noch lange nicht, dass wir deswegen kein Fahrrad verschenken dürfen. Oder besser gesagt, ihr keines gewinnen möchtet. Es ist nämlich wieder soweit. Wir drehen an unserem Ziffernschloss und wir haben heute schon die dritte Ziffer verraten. Sprich, wir brauchen jetzt nur mehr eine richtige. Von 0 bis 9 die Wahrscheinlichkeit, dass wir also heute noch dieses Fahrradschloss knacken, ist relativ hoch. Ich möchte euch nochmal daran erinnern, es geht um 4.500 Euro. Es geht um ein Cube Stereo Hybrid Bike von Sunweb Bike and Fitness in Eppern. Da könnt ihr vorbeischauen, da könnt ihr euch das Ganze dann abholen. Vorausgesetzt, ihr kriegt dieses Fahrradschloss heute noch auf. Die nächste Chance, die haben wir gleich. Den Aufruf zum Anrufen, den haben wir auch gleich. Also am besten jetzt genau hinhören, das Handy schon mal parat legen und auf den Aufruf warten.

Montagmorgen. Das ist der 11. Mai. Wir haben ein Fahrradschloss, das nach wie vor geschlossen ist. Und wir haben ein Fahrrad da im Wert von 4.500 Euro. Und seit 3 Wochen und einem Tag drehen wir hier zusammen dran rum und versuchen mehrmals täglich, ja, dieses Fahrradschloss zu öffnen, indem wir die richtige Kombination eingeben. Und ich glaube, heute ist der Moment gekommen, wo wir es richtig eingeben. Denn die ersten 3 Ziffern, die sind schon mal klar. 5, 2, 8 und eine Kombination fehlt uns noch. Wir wünschen jetzt einfach richtig viel Glück und bitten euch, jetzt anzurufen. 0473 06 06 06.

0: So ein bisschen noch, dann geht das Kabel hier in Rauch auf. Ja, oder direkt schon in Flammen, nehme ich mal an. Es klingelt und klingelt und klingelt und klingelt. Und manchmal geht man ran und genau in dem Moment, wo wir dann vielleicht jemand auswählen, zack, legt er gerade auf. Ja, oder ist vielleicht schon zu lange in der Leitung. Man braucht da schon das dementsprechende Quintchen Glück, um zumindest einmal durchzukommen. Ja, gerade jetzt, wenn es so heiß zugeht. Es geht um 4.500 Euro und um vier richtige Zahlen.
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0: So ein bisschen Glück hat die Stefanie aus Gummer jetzt in der Früh zumindest einmal schon gehabt zum Montagmorgen und ist durchgekommen. Stefanie, grüß dich, guten Morgen.
2: Guten Morgen.
0: Du, wie oft hast denn du heute schon probiert? Auch schon in der Früh? Okay, auch schon in der Früh um kurz nach sieben beim ersten Versuch mitgemacht und mit angerufen?
2: Ja, ganz genau, schon mehrmals probiert.
0: Mhm, okay. Und wie fleißig bist du daheim beim Ausschließen von falschen Kombinationen?
2: Sehr fleißig.
0: Sehr fleißig? Okay. Ja. Erklär uns kurz, warum, wie funktioniert dein System?
2: Ja, ich habe mitgeschrieben, die ganzen Nummern, und jetzt habe ich halt die 528 alle aufgeschrieben und jetzt hoffe ich, dass ich mit meiner Zettel kann.
0: Okay, wie viele gibt es denn noch? Wie viele Kombinationen?
2: Drei haben wir schon und dann fallen noch ja, die restlichen.
0: Ja, ganz genau. Also dementsprechend ist die Chance jetzt gar nicht mal so niedrig, um nicht zu sagen 1:7.
2: Genau.
0: Dass du jetzt vielleicht 4.500 Euro umgerechnet dir abholen könntest, nämlich in Form von einem neuen E-Bike. Kannst du damit was anfangen überhaupt?
2: Ja, logisch.
0: Ja, gut. Gut, wir versuchen es jetzt einfach mal. Bitte nenn uns gerne die komplette Nummer, die wir für dich eingeben sollen in unserem Fahrradschloss.
2: Die 5.
0: Die 5.
2: Die
0: 2.
2: Die
0: 8. Die
2: 8. Und die 7.
0: Und die 7. Da muss ein bisschen weiter drin. 5, 2, 8, 7. Hat er noch gefehlt auf dem Block, oder?
2: Ja, genau.
0: 5, 2, 8, 7. Schaut auch richtig praktisch aus. Schaut auch richtig gut aus. Aber ob das ausreicht, ist die Frage. 5, 2, 8, 7. Das könnte die richtige Kombination sein für die Stefanie aus Gummer, um ein neues Fahrrad zu gewinnen. Und ich ziehe dran und was passiert? Es passiert nichts. Dementsprechend weiterhin zu das Fahrradschloss, Stefanie. Da kann ich dran rütteln und dran ziehen. Die letzte Ziffer ist leider noch nicht ganz richtig. Und dementsprechend bleibt das Fahrradschloss weiter zu und das Radl weiter bei uns da stehen. Du, Stefanie, danke trotzdem fürs Anrufen und fürs Mitspielen und Probieren.
2: Danke dir.
0: Ja, gerne. 8:45 in der Früh. Dankeschön und bis zum nächsten Mal. Tschüss, Stefanie.
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0: Soll man irgendwie heute noch einen Versuch wagen oder soll man es ein bisschen spannend machen in dieser Woche und auf den morgigen Dienstag legen? Na, wir versuchen es natürlich nochmal. Nächste Stunde, nächste Chance.

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2: Montagmorgens, da starten wir natürlich mit der Antenne auch immer noch sehr gesund in diese neue Woche. Heute zum 11. Mai, da heißt es in der Früh, ja, wenn man sich abschmerzt, kleiner Blick in den Spiegel. Und man stellt fest, da ist er wieder, ein Pickel. Hautunreinheiten gehören für viele Jugendliche natürlich einfach dazu. Doch was noch normal ist, kann schon mal auch dazu führen, dass man vielleicht genauer hinschauen sollte. Wenn die Probleme über die Pubertät zum Beispiel hinaus bestehen bleiben, kann es sinnvoll sein, sich da auch Hilfe zu holen. Dr. Klaus Eisendle. Er ist Primar an der Dermatologie in Bozen.
4: Im Jugendalter ist das eigentlich keine Krankheit, weil das kriegt eh fast jeder, muss man dazu sagen. Manche kriegt es mehr, manche weniger. Das kommt daher, dass sich die Kinderhaut umformt in die Erwachsenenhaut und sobald in der Pubertät mehr Hormone ausgeschüttet werden, reifen diese Teigdrüsen und im Rahmen dieses Reifungsprozesses kommt es dazu, dass teilweise eben mehr Teig produziert wird und der entzündet sich. Der wird von Bakterien besiedelt und wenn er sich verstopft, kann man die schwarzen Pünktchen sehen oder weiße Pünktchen, wenn es überhaupt zugewachsen ist. Und das ist eigentlich ein normaler Prozess, der manchmal aber mit starker Entzündung einhergeht. Dann gibt es weitere Ursachen für unreine Haut. Das ist natürlich Umweltverschmutzung, wenn man zu fette Cremen verwendet. Das betrifft dann vor allem Frauen im mittleren Alter, die falsche Pflege verwenden. Noch ein Grund wäre, wenn man Hormonstörungen hat, dann kann es ebenfalls zu diesen Hautunreinigkeiten kommen.
5: Grundsätzlich gilt, im Erwachsenenalter sollten Hautprobleme wie Pickel und Akne nicht mehr dauerhaft auftreten.

0: auftreten. Ist das dennoch der Fall, lohnt es sich, genauer hinzuschauen und einige Gewohnheiten zu überdenken.
1: Wenn man sich leicht ernährt, kann es ebenfalls zu Mitesser und Pickel führen. Helfen soll, wenn man zum Beispiel einmal die Woche Fisch isst und nicht zu viel Süßigkeiten, dann gibt es in der Apotheke verschiedene Waschlösungen. Natürlich, wenn man sehr stark betroffen ist, dann nutzt es gar nichts, dann muss man zum Hautarzt.
0: Wichtig zu erwähnen ist auch, dass einzelne Hautunreinheiten einfach dazugehören und auch völlig normal sind.
1: Einzelne Unregelmäßigkeiten an der Haut sind vollkommen normal und gehören auch zum Leben dazu.
0: Perfekt makellose Haut gibt es im Alltag kaum. Treten Unreinheiten jedoch großflächig und dauerhaft auf, sollte man der Sache auf den Grund gehen.
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1: Trump empört über Irans Antwort, kein Durchbruch in Sicht. Am Mittwoch wird über die Autonomiereform abgestimmt. Das Wetter heute in Südtirol, einige Regenschauer.
0: Redakteurin im Studio, Hannelore Plunger.
1: Einen schönen guten Morgen. US-Präsident Trump weist die iranischen Bedingungen für Friedensgespräche zurück. Er nannte die jüngste Antwort aus Teheran völlig inakzeptabel. Zunächst hatten die USA vorgeschlagen, die Kämpfe einzustellen, bevor über strittigere Themen wie das iranische Atomprogramm verhandelt wird. Das Regime forderte daraufhin ein sofortiges Ende des Krieges an allen Fronten und ein Ende der US-Seeblockade und aller Sanktionen gegen das Land. Diskutiert werden unter anderem eine Lockerung von US-Sanktionen sowie Vereinbarungen zur Zukunft der Straße von Hormus, einer für die Weltwirtschaft wichtigen Meerenge am Persischen Golf. Nach dem für seine Labour-Partei desaströsen Wahldebakel bei den Regional- und Kommunalwahlen in Großbritannien versucht sich der britische Premierminister Starmer über Wasser zu halten. Mit einer mit Spannung erwarteten Rede will Starmer heute die sich zusammenbrauende Revolte in den eigenen Reihen verhindern. Rund 40 Labour-Abgeordnete sind mittlerweile für einen Wechsel an der Parteispitze. Als Premierminister kann Starmer nicht abgewählt werden, wohl aber als Parteichef. Der frühere thailändische Regierungschef Shinawatra ist vorzeitig aus der Haft entlassen worden. Shinawatra, der 8 Monate im Gefängnis verbracht hatte, schloss nach seiner Entlassung seine Familienangehörigen in die Arme. Der 76-jährige Milliardär verbüßte seit September eine einjährige Haftstrafe. Shinawatra war nach seiner Rückkehr aus dem Exil im August 23 wegen Korruption und Machtmissbrauchs zu 8 Jahren Haft verurteilt worden. Am Mittwoch wird über die Autonomiereform abgestimmt. Fehlt nur eine einzige Stimme zu den erforderlichen 103, dann war es das mit der Reform. Für diese letzte Abstimmung braucht es die absolute Mehrheit und dafür jede Stimme. Eine kurzfristige Änderung des Arbeitsprogramms des Senats macht die letzte notwendige Abstimmung zur Zitterpartie. Gelingt die Genehmigung nicht, beginnt alles wieder von vorne. Die Dimmelsjochstraße wird am Mittwoch geöffnet. Zuvor werden Lawinen- und Steinschlaggefahr geprüft. So früh wie heuer wurde die Dimmelsjochstraße noch nie geöffnet. Der bisher früheste Termin war der 19. Mai 2007. Die Straße ist täglich von 7 bis 20 Uhr befahrbar. Im vergangenen Jahr wurde die Straße am 21. Mai geöffnet. Auch der Stallersattel wird am Mittwoch geöffnet. Zu einem Verkehrsunfall kam es gestern Abend in Tramin. Ein Auto prallte gegen die Straßenbeschilderung. Die 2 Insassen wurden verletzt. Bis zum Eintreffen an der Einsatzstelle konnten sich bereits die beteiligten Personen selbstständig aus dem Fahrzeug befreien. Die 2 Personen wurden ins Krankenhaus gebracht. Das waren die aktuellen Themen zur Stunde.
2: Zur folgenden Stunde, da schauen wir jetzt in der Früh um gleich 9:05 auch noch aufs Wetter. Ja, das Vormittagswetter bleibt ein bisschen durchwachsen. Günter Geier.
3: Guten Morgen mit den aktuellen Aussichten. Ja, und da steht uns eine unbeständige und kühle Woche bevor. Auch heute gibt es über Südtirol viele Wolken. Die Sonne zeigt sich nur selten und im Tagesverlauf muss man mit einigen Regenschauern rechnen. Am Nachmittag reichen die Temperaturen von 15 Grad im Wipptal bis 20 Grad im Unterland, auf den Bergen in 2000 Metern Werte um 4 Grad. Morgen gibt es zunächst noch einige Regenschauer, im Tagesverlauf sorgt Nordwind aber für eine Wetterbesserung und es setzt sich verbreitet die Sonne durch. Es bleibt aber relativ kühl mit maximal 20 Grad. Am Mittwoch überwiegen die Wolken und neue Niederschläge gibt es dann wieder am Donnerstag und Freitag.
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4: Guten Morgen aus der Landesverkehrsmeldezentrale. Schnellstraße Mebo. In Richtung Bozen im Bereich der Ein- und Ausfachmeran-Zentrum ist wegen Arbeit nur eine Fahrspur befahrbar. Auf der Bustertaler Startstraße auf der Rickertalbrücke gibt es eine Einbahnregelung wegen Sicherungsmaßnahmen an der Brücke. Hier kommt es immer wieder zu Verzögerungen. In der Gemeinde Ritten ist die Gemeindestraße Lengstein-Barbian im Bereich Benzl und Dicktelegraben täglich von 8 bis 17 Uhr wegen Felssicherungsarbeiten gesperrt. Silke Andres wünscht einen guten Start in den Montag.
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2: Einen schönen guten Morgen. Die Antenne ist da zum Vormittag jetzt so langsam aber sicher. Wir begleiten euch jetzt schon seit einer Früh und bringen euch da hoffentlich auch noch richtig gut jetzt in die Arbeit rein. Die einen oder anderen gerade eingestampelt oder gerade angefangen. Vielleicht aber auch schon zum ersten Mal wieder müde um 8:06. Da haben wir auch noch das Passende für euch, nämlich einen kleinen besonderen Moment, wo wir einfach die Musik ganz weit in den Vordergrund rücken. Alles mit dabei noch in dieser halben Stunde.

0: Mars und Marry You. Ja, am vergangenen Wochenende, da ist die Hochzeitssaison auch in Südtirol schon richtig losgegangen, oder? Ja, viele, die haben sich da jetzt auch schon Anfang Mai so langsam aber sicher getraut. Glückwünsche und Gratulation an dieser Stelle. So viel zu Bruno Mars. Wir wechseln jetzt weiter in einen komplett anderen Bereich, nämlich in die Welt des Sports.
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0: Ja, da geht es natürlich um alles, was am Wochenende so los war in der Welt des Sports. Giro zum Beispiel. Giro d'Italia, da möchte man meinen, der fährt in Italien. Aber nein, der ist im Ausland gestartet. Jetzt aber wird gewechselt in Richtung Italien. Mehr auch dazu und zu allen sonstigen Ergebnissen und wichtigen Infos. Hannelore Plunger bei uns.
2: Einen schönen guten Morgen. Der Thron der spanischen Liga gehört weiter dem FC Barcelona. Die Katalanen fixierten gestern mit einem sicheren Triumph im Clásico gegen den Erzrivalen Real Madrid ihren 29. Titel und den dritten in den vergangenen 4 Jahren. Der AC Milan kassierte gestern Abend die nächste Heimniederlage und muss nun um die Champions League Quali bangen. Napoli, Juventus, Milan, Roma und Como kämpfen in der Serie 2 Spieltage vor Schluss noch um die letzten 3 Tickets für die Champions League. Milan rutschte nach der 2:3 Heimpleite gegen Atalanta auf Rang 4 ab. Die Mailänder haben jetzt gleich viele Punkte wie AS Roma, das gegen Parma mit 3:2 gewann. Der FC Obermais hat den Traum vom Klassenerhalt in der Serie D am Leben gehalten. Die Meraner gewannen gestern das Entscheidungsspiel gegen San Luigi mit 3:1 und qualifizierten sich damit für das Playout. Der FC Obermais trifft den Playout am kommenden Sonntag auswärts auf Vigasio. Der letzte Oberligaspieltag sorgte für Spannung. Arntal gewann gegen Patschins mit 2:1, St. Pauls fegte Grün mit 6:1 vom Platz, Lavis gewann gegen Mori Späth mit 1:0 und Union Trient spielte gegen Rovereto 2:2. Virtus Bozen steht schon seit Wochen als Meister fest. Grün und Brixen müssen in die Landesliga. Lorenzo Musetti aus Carrara setzte sich in der 3. Runde des Masters-Turniers in Rom gegen Francisco Cerundolo mit 7-6-6-4 durch. Jannik Sinner trifft heute nicht vor 15 Uhr im Kampf um das Achtelfinale auf den Australier Alexei Popirin, Nummer 60 der Welt. Der Hype um Sinner nimmt unfassbare Züge an. Bei den Frauen fertigte die Österreicherin Anastasia Potapova die als Nummer 20 gesetzte Russin Ludmila Samsonova mit 6-3-6-2 ab und zog damit ins Achtelfinale ein. Das Gastspiel des 109. Giro d'Italia in Bulgarien hat so geendet, wie es am Freitag begonnen hat. Paul Magnier, der sich schon die erste Etappe gesichert hatte, schlug gestern erneut im Massensprint zu. Der Franzose verwies nach 175 Kilometern Jonathan Milan aus Italien und den Niederländer Dylan Groenewegen auf die Plätze. Thomas Guillermo Silva aus Uruguay nimmt das rosa Trikot nach Italien mit. Heute ist beim Giro Ruhetag. Und Italiens Eishockey-Nationalmannschaft der Männer feierte gestern im 6. Testspiel in Hinblick auf die am 15. Mai beginnende Weltmeisterschaft in der Schweiz den 2. Sieg. Die Azzurri behielten in Varese gegen Großbritannien mit 2:0 die Oberhand. Das war's vom Sport.
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0: Das ist die neue von Callum Scott und Leonie mit Stay. Einen schönen guten Morgen. In 6 Minuten, da haben wir es, Punkt 9:30. Einen feinen Vormittag.
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0: werden schon richtig die Bongos geschlagen und das klingt dann ganz schon nach Sommer, auch wenn der Vormittag heute eher ein bisschen trüb ist. Da brauchen wir vielleicht genau das Shakira. Im Antenne-Live-Moment entlang des Vormittags.
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0: Kurz nach 9:30.
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2: Mit Hannelore Plunger einen schönen guten Morgen. Ein Kreuzfahrtschiff, das tagelang keinen Hafen anlaufen darf. 3 Todesfälle, ein tödliches Virus aus Südamerika. Die Berichterstattung über das Hunter-Virus verunsichert weltweit viele Menschen. Das Institut für Allgemeinmedizin und Public Health Bozen ordnet die derzeitige Situation wissenschaftlich ein. Über 50 Museen beteiligen sich an der Aktion zum Internationalen Museumstag. Kostenfreien Eintritt und Sonderaktionen für jedes Alter gibt es am Sonntag, 17. Mai. Zu einem Verkehrsunfall kam es gestern Abend in Tramin. Ein Auto prallte gegen die Straßenbeschilderung. Die 2 Insassen wurden verletzt. Und nun zum Sport. Das Gastspiel des 109. Giro d'Italia in Bulgarien hat so geendet, wie es am Freitag begonnen hat. Paul Magnier, der sich schon die erste Etappe gesichert hatte, schlug gestern erneut im Massensprint zu. Mehr dazu im Infoblock 10. Und nun zum Wetter. Über Südtirol halten sich viele Wolken, die Sonne zeigt sich nur selten und im Tagesverlauf muss man mit einigen Regenschauern rechnen. Am Nachmittag reichen die Temperaturen von 15 bis 20 Grad. Die Temperaturen zurzeit in Gagazon 14 Grad, Sand in Taufers 11, Schnalz 5 und Völs 10 Grad.
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3: Guten Morgen aus der Landesverkehrsmeldezentrale. Schnellstraße Mebo. In Richtung Bozen im Bereich der Ein- und Ausfahrtmeran Zentrum ist wegen Arbeiten nur eine Fahrspur befahrbar. Auf der Bustertaler Startstraße auf der Rickertalbrücke gibt es eine Einbahnregelung wegen Sicherungsmaßnahmen an der Brücke. Hier kommt es immer wieder zu Verzögerungen. In der Gemeinde Ritten ist die Gemeindestraße Lengstein-Barbian im Bereich Benzl und Dicktelegraben täglich von 8 bis 17 Uhr wegen Felssicherungsarbeiten gesperrt. Silke Andres wünscht einen guten Start in den Montag.
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1: Schönen Vormittag, Südtirol, und einen feinen Start weiterhin rein in diese neue Woche. Wir haben heute ein ganz spezielles, besonderes Highlight. Wir haben nämlich nach wie vor ein geschlossenes Fahrradschloss. Ja, das ist noch nichts Besonderes. Das Besondere ist vielmehr, dass daran noch ein Radl im Wert von 4.500 Euro hängt. Aber wir bahnen uns immer näher den Weg darauf, dass wir heute vielleicht dieses Fahrradschloss noch öffnen könnten gemeinsam. Nämlich mit der richtigen Zeilenkombination. Drei Zeilen haben wir ja schon verraten. Die 5, 2, 8 und eben die letzte, die fehlt uns noch. Wir haben heute schon zwei falsche gehört. Die Wahrscheinlichkeit steigt also und steigt also und steigt also. In dieser halben Stunde wagen wir noch einmal gemeinsam mit euch gleich den Versuch. Das Einzige, was ihr jetzt machen müsst, ist mal kurz dranbleiben und jetzt nochmal tief durchschnaufen und den Moment zum Anrufen auf keinen Fall verpassen. Vorab gibt's aber noch einmal ein bisschen Musik.
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0: Comrades und Be Mine. Ich finde das einfach einen coolen, lässigen, gemütlichen Song zum Vormittag. Ja, heute am Montag in der Früh. Ja, einen feinen solchen wünschen wir euch, auch wenn das Wetter jetzt vielleicht eher zum Daheimbleiben dann am Abend auch einladen würde. Zwei, drei Tipps hätten wir da schon für euch, um vielleicht doch ja, von der Couch einen kleinen Ausflug zu machen.
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0: Ja, was ist in Südtirol heute so los? Wir schauen einfach mal quer über unseren Eventkalender. Sandra Hofer.
4: Schönen guten Morgen, feinen Wochenstart. In Neumarkt läuft noch bis Ende Mai ein Bücherflohmarkt für den guten Zweck. In der Bibliothek im Ballhaus können während der Öffnungszeiten Bücher und Medien mitgenommen werden. Gegen freiwillige Spende. Das Geld geht an humanitäre Projekte des Vereins Friedensbrücken. In Brixen hingegen lockt der Wochenmarkt mit einem großen Angebot. Von Kleidung über Schuhe bis hin zu regionalen Produkten. Mehrere Stände verteilen sich dabei über die Altstadt. Noch bis 13 Uhr. Ebenfalls in Brixen läuft noch bis Mitte Mai das Water Light Festival. Die Altstadt wird dabei zur Bühne für Lichtinstallationen, Kunst und Klang. Das diesjährige Motto steht im Zeichen des Friedens und macht die Stadt am Abend zu einem ganz besonderen Erlebnis. Täglich um 21 Uhr. Und auch die Filmfans kommen natürlich auch heute wieder auf ihre Kosten. In Bozen läuft Die reichste Frau der Welt. Der Film erzählt von einer mächtigen Frau, einer ungewöhnlichen Freundschaft und einem Familienkonflikt um Geld und Einfluss. Zu sehen um 17.30 Uhr im Filmclub in Bozen heute Die reichste Frau der Welt.
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Radio und I will love you. Monday, einen schönen guten Morgen heute in der Früh um ja mittlerweile Punkt 9.47 Uhr. Mitten im Vormittag könnten wir vielleicht jetzt genau den richtigen Moment haben, um 4.500 Euro zu vergeben und unser Fahrradschloss zu knacken. Ihr hört's. Das ist nach wie vor zu. Aber mit ein bisschen Glück, vielleicht machen wir das gemeinsam auf. Das Einzige, was ihr da machen müsst, ist am besten die richtige Kombination uns mitteilen. So schwer kann das ja nicht sein. Ja? 5, 2, 8 und eine Zahl fehlt uns dann noch. Wir wollen von euch wissen, was ist denn da jetzt irgendwie noch die gesuchte Zahl? Ein neues Radl, ein neues E-Bike im Wert von 4.500 Euro möchten wir euch gerne schenken. Im Gegenzug am besten einfach jetzt anrufen und eure Chance nochmal nützen. 0473 06 06.

0: 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Einen schönen Vormittag, Südtirol, in 9 Minuten, damals 10 Uhr. Richtig cooler, lässiger Song. Das ist vielleicht genau jetzt auch der Moment, um für die Isabel einfach das Schlüssel aufzumachen.
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0: Wir grüßen an dieser Stelle in Richtung Ritten. Grüß dich, Isabel, guten Morgen.
2: Hallo, guten Morgen.
0: So, wir wollen gleich einmal von dir schon wieder wissen, wie oft insgesamt hast du diese Nummer, diese 0473060606 heute schon gewählt?
2: Zum ersten Mal.
0: Zum ersten Mal? Na echt jetzt?
2: Zum ersten Mal, wirklich. Generell vom Gewinnspiel.
0: Nein. Echt?
2: Ja.
0: Aber hast du heute die falschen Kombinationen vielleicht gehört?
2: Nein.
0: Nein. Du, aber das ist dann jetzt nicht schlecht, gell? Weil es kann natürlich sein, dass du jetzt nochmal dasselbe eingibst oder versuchst einzugeben, wie zum Beispiel die Carmen oder auch die Stephanie heute schon. Ich sag nämlich nichts, gell? Also ich verrate dir nichts.
2: Schade.
0: Ja, ja. Aber das ist Teil des Spiels. Man muss eben fleißig zuhören, damit die Wahrscheinlichkeit eben auch für sich selber sozusagen zusätzlich steigt. Wobei, eine große Hürde, die hast du schon mal gemeistert, nämlich bei uns durchkommen. Gleichzeitig kannst du jetzt vielleicht ja auch ein zweites Mal richtig Glück haben. Isabel, wir wagen es einfach gemeinsam, okay? Also kurz vor 10, bitteschön, wir brauchen deine Kombination.
2: 5, 2, 8, 4.
0: 5, 2, 8, 4. Wann hattest du denn heute den Wecker, Isabel, in der Früh?
2: Den Wecker um 6.12 Uhr.
0: Um 6.12 Uhr. Okay. Wichtig, wenn auch morgen der Wecker bei dir um 6.12 Uhr geht's.
2: Ja.
0: Dann direkt die Antenne einschalten, denn die Carmen hat es heute schon versucht mit derselben Kombination und dementsprechend 5, 2, 8, 4 ist es leider nicht.
2: Okay, danke schön.
0: Es tut mir leid, Isabel. Das ist wirklich schade. Aber es ist Teil des Spiels und das gehört halt einfach dazu. Am besten morgen einfach wieder versuchen. Vielleicht hast du wirklich Glück und direkt dann beim zweiten Mal auch wieder durchzukommen. Versuchen wir es. Isabel, danke dir und tschüss für dich.
2: Tschüss, danke.
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0: Ja, und den Rest, den dürfte es freuen. Morgen, da spielen wir nämlich schon wieder 4 Ziffern. Um euch ein Radl zu schenken. Es wird auch morgen wieder fleißig rumgedreht. Am besten ihr stellt euch den Wecker, ruft möglichst früh schon an und spielt mit uns. Auch morgen nochmal. Um ein neues Radl im Wert von 4.500 Euro.

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4: Ölpreis schießt wieder nach oben. Hunterviren sind keine neue Bedrohung. Das Wetter heute in Südtirol, einige Regenschauer.
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4: Einen schönen Vormittag. Öl hat sich zum Start in die Woche wegen der wieder zunehmenden Spannungen bei den Verhandlungen zwischen dem Iran und den Vereinigten Staaten weiter verteuert. Ein Barrel der Nordseesorte Brent zur Lieferung im Juli stieg im frühen Handel um etwas mehr als 4% auf 105,76 Dollar. Bereits Ende vergangener Woche hatte der Ölpreis angezogen, nachdem er am Donnerstag wegen der Hoffnung auf eine diplomatische Lösung des Nahostkriegs bis auf 96 Dollar gefallen war. Der frühere thailändische Ministerpräsident Shinawatra ist aus dem Gefängnis entlassen worden. Der 76-Jährige verließ die Haftanstalt in Bangkok und wurde von hunderten Anhängern und Familienmitgliedern empfangen. Thaksin verbüßte etwa 2/3 seiner Haftstrafe. Nun muss er eine elektronische Fußfessel tragen. Er war wegen Machtmissbrauchs und Interessenkonflikten während seiner Amtszeit von 2001 bis 2006 verurteilt worden. Die Evakuierung des von einem Hunter-Virus-Ausbruch betroffenen Kreuzfahrtschiffs vor der spanischen Insel Teneriffa steht vor dem Abschluss. Heute Nachmittag sollen die beiden letzten Flüge Richtung Australien und Niederlande starten. Beim Ausbruch waren nach Angaben der WHO 8 Menschen erkrankt, 6 davon nachweislich an dem Hunter-Virus. 3 Personen starben durch das Virus. Die Berichterstattung über das Hunter-Virus verunsichert weltweit viele Menschen. Das Institut für Allgemeinmedizin und Public Health Bozen ordnet die derzeitige Situation wissenschaftlich ein. Hunter-Viren sind keine neue Bedrohung. Das Andes-Virus ist nicht hoch ansteckend wie Influenza oder Covid-19. Hunter-Viren verbreiten sich nicht effizient von Mensch zu Mensch. Auch das Andes-Virus hat in den vergangenen Jahrzehnten keine größeren epidemischen Wellen verursacht. Der aktuelle Cluster ist ein medizinisch ernstes, logistisch anspruchsvolles Ereignis, aber kein Anzeichen einer drohenden Pandemie, unterstreicht Professor Christian Biedermann. Am 18. Mai wird weltweit alljährlich der Internationale Museumstag gefeiert. Aus diesem Anlass organisieren auch die Museen in Südtirol am Sonntag, 17. Mai, einen Tag gespickt mit Ausstellungen, Führungen, Kinderprogramm, Werkstätten und anderen Sonderaktionen. Über 50 Museen, Sammlungen und Ausstellungsorte beteiligen sich auch heuer an der Aktion, bei der zudem kostenloser Eintritt in alle teilnehmenden Museen vorgesehen ist. Zu einem Verkehrsunfall kam es gestern Abend in Tramin. Ein Auto prallte gegen die Straßenbeschilderung. 2 Insassen wurden verletzt. Bis zum Eintreffen an der Einsatzstelle konnten sich die beteiligten Personen selbstständig aus dem Fahrzeug befreien. Sie wurden ins Krankenhaus gebracht.
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4: Das Gastspiel des 109. Giro d'Italia in Bulgarien hat so geendet, wie es am Freitag begonnen hat. Paul Magnier, der sich schon die erste Etappe gesichert hatte, schlug gestern erneut im Massensprint zu. Der Franzose verwies nach 175 Kilometern Jonathan Milan aus Italien und den Niederländer Dylan Groenewegen auf die Plätze. Thomas Guillermo Silva aus Uruguay nimmt das rosa Trikot nach Italien mit. Heute ist Ruhetag. Das waren die aktuellen Themen zur Stunde.
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4: Über Südtirol halten sich viele Wolken, die Sonne zeigt sich nur selten und im Tagesverlauf muss man mit einigen Regenschauern rechnen. Am Nachmittag reichen die Temperaturen von 15 bis 20 Grad. Die Wettervorschau. Der Dienstag beginnt wechselhaft mit letzten Regenschauern. Im Tagesverlauf sorgt Nordwind für eine Wetterbesserung und es setzt sich verbreitert die Sonne durch. Am Mittwoch überwiegen die Wolken, es bleibt aber meist trocken. Am Donnerstag wechseln Sonne und Wolken mit ein paar Regenschauern am Nachmittag. Der Freitag bringt viele Wolken und einige Regenschauer.
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5: Schönen Vormittag aus der Landesverkehrsmeldezentrale, wünscht Renate Stauder. Auf der Schnellstraße Mebo in Richtung Bozen im Bereich der Ein- und Ausfahrt Meranzentrum ist wegen Arbeiten von 8.30 Uhr bis 17 Uhr noch eine Fahrspur befahrbar. Auf der Pustertaler Staatsstraße auf der Rickertalbrücke Einbahnregelung wegen Sicherungsmaßnahmen an der Brücke. Gute Fahrt!
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1: Mit Hannelore Plunger einen schönen Vormittag. Die Berichterstattung über das Hunter-Virus verunsichert weltweit viele Menschen. Das Institut für Allgemeinmedizin und Public Health Bozen ordnet die derzeitige Situation wissenschaftlich ein. Bozen beteiligt sich an der europaweiten Kampagne über das Recht auf Zeit. Die Sensibilisierungskampagne startet heute und setzt den Fokus auf den Wert der Zeit im Alltag, auf die Notwendigkeit einer guten Vereinbarkeit von Beruf und Lebenszeit und auf die Notwendigkeit, dass Städte sich an die Bedürfnisse ihrer Bewohner anpassen. Ab heute finden weitere Arbeiten an der Rickertalbrücke statt. Geplant sind die Abdichtung der Betonplatte, neue Dehnfugen. Und der endgültige Asphaltbelag auf der Fahrspur in Richtung Brixen wird der Verkehr für rund 3 Tage durchgehend mit Wechselverkehr geregelt. Und nun zum Sport. Die Eishockey-WM rückt näher und näher. Am Samstag, 16. Mai, bestreiten die Azzurri in Freiburg gegen Kanada das erste Match bei den internationalen Titelkämpfen. Im 6. und vorletzten Testspiel gegen Großbritannien feierte Italien in Varese einen starken 2:0-Sieg. Mehr dazu in den Nachrichten zur vollen Stunde. Und nun zum Wetter. Über Südtirol halten sich viele Wolken, die Sonne zeigt sich nur selten und im Tagesverlauf muss man mit einigen Regenschauern rechnen. Am Nachmittag reichen die Temperaturen von 15 bis 20 Grad. Die Temperaturen zurzeit in Auer 14 Grad, Naturns 12, Sechsten und Völs 10 Grad.
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2: Schönen Vormittag aus der Landesverkehrsmeldezentrale, wünscht Renate Stauder. Auf der Schnellstraße Mebo in Richtung Bozen im Bereich der Ein- und Ausfahrt Meranzentrum ist wegen Arbeiten von 8.30 Uhr bis 17 Uhr noch eine Fahrspur befahrbar. Auf der Pustertaler Staatsstraße auf der Rickertalbrücke Einbahnregelung wegen Sicherungsmaßnahmen an der Brücke. Gute Fahrt!
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1: Ölpreis schießt wieder nach oben. Bozen beteiligt sich an der europaweiten Kampagne über das Recht auf Zeit. Das Wetter heute in Südtirol, einige Regenschauer.
0: Redakteurin im Studio, Hannelore Plunger.
1: Einen schönen Vormittag. Öl hat sich zum Start in die Woche wegen der wieder zunehmenden Spannungen bei den Verhandlungen zwischen dem Iran und den Vereinigten Staaten weiter verteuert. Ein Barrel der Nordsee-Sorte Brent zur Lieferung im Juli stieg im frühen Handel um etwas mehr als 4% auf $105,76. Bereits Ende vergangener Woche hatte der Ölpreis angezogen, nachdem er am Donnerstag wegen der Hoffnung auf eine diplomatische Lösung des Nahostkriegs bis auf $96 gefallen war. Morgen findet in Wien das erste Halbfinale des 70. Eurovision Song Contest statt. 15 Länder gehen ins Rennen um eines von 10 Tickets für das große Finale am Samstag, 16. Mai. Im ersten Semifinale voten nur die teilnehmenden Länder sowie Italien und Deutschland, die bereits für das Finale qualifiziert sind. Insgesamt nehmen 35 Länder am ESC 2026 teil. Das ist zwar eine beachtliche Zahl, aber kein Rekord. Die Evakuierung des von einem Hantavirus-Ausbruch betroffenen Kreuzfahrtschiffs vor der spanischen Insel Teneriffa steht vor dem Abschluss. Heute Nachmittag sollen die beiden letzten Flüge Richtung Australien und Niederlande starten. Beim Ausbruch waren nach Angaben der WHO 8 Menschen erkrankt, 6 davon nachweislich an dem Hantavirus. 3 Personen starben durch das Virus. Die Berichterstattung über das Hantavirus verunsichert weltweit viele Menschen. Hantaviren sind keine neue Bedrohung. Das Andesvirus ist nicht hochansteckend wie Influenza oder Covid-19. Hantaviren verbreiten sich nicht effizient von Mensch zu Mensch. Der aktuelle Cluster ist ein medizinisch ernstes, logistisch anspruchsvolles Ereignis, aber kein Anzeichen einer drohenden Pandemie. Hausarzt Eugen Sleiter informiert.
2: Nach meiner Einschätzung wird es ein sehr geringes, in sich endendes Problem sein und für Südtirol gar nicht in Frage kommen, dass wir hier Fälle haben werden, da niemand der Passagiere im nahen Umfeld von uns seinen Aufenthalt hat und die Übertragungsart von Mensch zu Mensch bei diesem Virus sehr gering ist. Es geht eigentlich hier eine Übertragung von Nagetier auf Mensch und nur in seltensten Fällen eben von Mensch zu Mensch. Daher wird es uns hier nicht betreffen.
1: Bozen beteiligt sich an der europaweiten Kampagne über das Recht auf Zeit. Die Sensibilisierungskampagne startet heute und setzt den Fokus auf den Wert der Zeit im Alltag, auf die Notwendigkeit einer guten Vereinbarkeit von Beruf und Lebenszeit und auf die Notwendigkeit, dass Städte sich an die Bedürfnisse ihrer Bewohner anpassen. Mit dieser Kampagne möchte die Gemeindeverwaltung die Bürger dafür sensibilisieren, wie wichtig Zeit ist, denn Zeit ist die Ressource unseres Alltags. Anhand von Daten, Bildern und Informationen wird verdeutlicht, wie durch eine bessere Organisation der Stadt, der Dienste und des urbanen Raums auch die Lebensqualität eines jeden Einzelnen verbessert wird. Ab heute finden weitere Arbeiten an der Rickertalbrücke statt. Geplant sind die Abdichtung der Betonplatte, neue Dehnfugen und der endgültige Asphaltbelag. Auf der Fahrspur in Richtung Brixen wird der Verkehr für rund 3 Tage durchgehend mit Wechselverkehr geregelt. Ab der Woche vom 18. Mai werden die Dehnfugen erneuert, jeweils eine Fuge pro Nacht. Während dieser Arbeiten ist die Brücke nachts komplett gesperrt. Umleitungen werden vor Ort eingerichtet. Tagsüber kann der Verkehr normal auf beiden Fahrspuren fahren.
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1: Die Eishockey-WM rückt näher. Am Samstag, 16. Mai, bestreiten die Azzurri in Freiburg gegen Kanada das erste Match bei den internationalen Titelkämpfen. Im 6. und vorletzten Testspiel gegen Großbritannien feierte Italien in Varese einen starken 2:0-Sieg. Morgen tritt Italien in Varese erneut gegen Großbritannien an. Es ist der 7. Vorbereitungstest des Blue Teams. Das waren die aktuellen Themen zur Stunde.
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1: Über Südtirol halten sich viele Wolken, die Sonne zeigt sich nur selten und im Tagesverlauf muss man mit einigen Regenschauern rechnen. Am Nachmittag reichen die Temperaturen von 15 bis 20 Grad. Die Wettervorschau. Der Dienstag beginnt wechselhaft mit letzten Regenschauern. Im Tagesverlauf sorgt Nordwind für eine Wetterbesserung und es setzt sich verbreitert die Sonne durch. Am Mittwoch überwiegen die Wolken, es bleibt aber meist trocken. Am Donnerstag wechseln Sonne und Wolken mit ein paar Regenschauern am Nachmittag. Der Freitag bringt viele Wolken und einige Regenschauer.
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3: Hier ist die Landesverkehrsmeldezentrale. Auf der Bustertaler Staatsstraße auf der Rickertalbrücke gibt es eine Einbahnregelung wegen Sicherungsarbeiten an der Brücke. Rechnen Sie hier immer wieder mit längeren Verzögerungen. Gute Fahrt.
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1: Mit Hannelore Plunger einen schönen Tag. Im Rahmen des Gleichstellungsaktionsplans Südtirol ist die Bekämpfung von Gewalt in der Arbeitswelt als zentrale Maßnahme verankert. Ein wesentlicher Bestandteil ist eine anonyme Online-Umfrage, die erstmals erheben soll, in welchen Formen Mobbing, Belästigung und Diskriminierung am Arbeitsplatz in Südtirol auftreten. Die Karabiniere von Bozen haben zwei Trickbetrüger überführt, die zwei ältere Schwestern in Bozen in die Irre geführt haben. Während einer der Täter bei der ersten Frau erfolgt hatte und Goldschmuck im Wert von rund 50.000 Euro erbeutete, bewies deren Schwester Geistesgegenwart. Als die Betrüger dieselbe Masche bei ihr versuchten, schöpfte sie Verdacht und verweigerte die Herausgabe ihrer Wertsachen. Die beiden Frauen wandten sich im Anschluss an die Karabiniere. Anlässlich des heutigen Europäischen Melanomtages macht die Südtiroler Krebshilfe auf die Bedeutung der Hautkrebsvorsorge aufmerksam. Hautkrebs zählt zu den häufigsten Krebserkrankungen in Europa. In Südtirol ist das Risiko besonders hoch. Und nun zum Sport. Jannik Sinner trifft heute nicht vor 15 Uhr im Kampf um das Achtelfinale in Rom auf den Australier Alexei Popirin Nummer 60 der Welt. Mehr dazu in den Nachrichten zur vollen Stunde. Und nun zum Wetter. Über Südtirol halten sich viele Wolken, die Sonne zeigt sich nur selten und es sind weitere Regenschauer zu erwarten. Mit Durchzug der Störung am Abend können auch Gewitter dabei sein. Am Nachmittag reichen die Temperaturen von 15 bis 20 Grad. Die Temperaturen zurzeit in Bozen 16 Grad, Meran 14, Brixen 13, Bruneck und Sterzing 11 Grad.
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2: Hier ist die Landesverkehrsmeldezentrale. Auf der Bustertaler Staatsstraße auf der Rickertalbrücke gibt es eine Einbahnregelung wegen Sicherungsarbeiten an der Brücke. Rechnen Sie hier immer wieder mit längeren Verzögerungen. Gute Fahrt!

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2: 440 Kilo Uran ist zentraler Streitpunkt mit dem Iran. Online-Fragebogen im Rahmen des Gleichstellungsaktionsplans Südtirol. Das Wetter heute, einige Regenschauer.
1: Redakteurin im Studio, Hannelore Plunger.
2: Einen schönen Tag. Der Krieg mit dem Iran kann aus Sicht des israelischen Regierungschefs Netanyahu erst dann beendet werden, wenn hoch angereichertes Uran aus dem Land entfernt worden ist. Netanyahu bekräftigte im Gespräch, das angereicherte Material müsse vollständig aus dem Iran entfernt werden. Teherans Atomprogramm gilt als größter Knackpunkt bei den Bemühungen um eine Beilegung des Konflikts. Laut Experten soll ausreichend Material in der Islamischen Republik sein, um mehrere Atombomben zu bauen, insbesondere rund 440 Kilogramm auf 60% angereichertes Uran wirft Fragen auf. Nach Einschätzung von Rafael Grossi, dem Chef der Internationalen Atomenergiebehörde, dürfte das meiste Material in unterirdischen Tunnelanlagen des Nuklearstandorts Isfahan lagern. Der Iran ist zu weiteren technischen Diskussionen über eine Lösung bereit, sobald die USA das Recht des Landes auf ein eigenständiges Atomprogramm akzeptieren. Trotz der von den USA vermittelten Waffenruhe hat die Ukraine erneut russische Drohnenangriffe und Gefechte an der Front gemeldet. In der südöstlichen Region Saporizhia sei ein Mensch getötet, zwei Personen verletzt worden, teilte heute der örtliche Gouverneur mit. Bereits gestern hatten beide Seiten einander Verstöße gegen die Waffenruhe vorgeworfen. Morgen findet in Wien das erste Halbfinale des 70. Eurovision Song Contest statt. 15 Länder gehen ins Rennen um eines von 10 Tickets für das große Finale am Samstag, dem 16. Mai. Im ersten Semifinale voten nur die teilnehmenden Länder sowie Italien und Deutschland, die bereits für das Finale qualifiziert sind. Insgesamt nehmen 35 Länder am ESC teil. Das ist zwar eine beachtliche Zahl, aber kein Rekord. Im Rahmen des Gleichstellungsaktionsplans Südtirol ist die Bekämpfung von Gewalt in der Arbeitswelt als zentrale Maßnahme verankert. Ein wesentlicher Bestandteil ist eine anonyme Online-Umfrage, die erstmals erheben soll, in welchen Formen Mobbing, Belästigung und Diskriminierung am Arbeitsplatz in Südtirol auftreten und eine Grundlage für Prävention und Informationsangebote bildet. Gleichstellungsrätin Brigitte Hofer.
3: Die Umfrage läuft vom 11. Mai bis 11. Juli 2026 und richtet sich an alle Erwerbstätigen in Südtirol ab 15 Jahren. Besonders wichtig sind uns auch die Stimmen von Frauen, LGBTQIA+-Personen und Menschen mit Behinderungen, weil diese Gruppen häufig besonders betroffen sind. Es geht darum, hinzuschauen, zuzuhören und auf Basis realer Erfahrungen gezielte Präventions- und Sensibilisierungsmaßnahmen zu entwickeln.
2: Die Teilnahme ist vollständig anonym. Die Carabinieri von Bozen haben erst kürzlich zwei Trickbetrüger überführt, die zwei ältere Schwestern in Bozen in die Irre geführt hatten. Während einer der Täter bei der ersten Frau Erfolg hatte und Goldschmuck im Wert von rund 50.000 Euro erbeutete, bewies deren Schwester Geistesgegenwart. Als die Betrüger dieselbe Masche bei ihr versuchten, schöpfte sie Verdacht und verweigerte die Herausgabe ihrer Wertsachen. Die beiden Frauen wandten sich im Anschluss an die Carabinieri. Der entscheidende Schlag gelang durch die Zusammenarbeit der Ermittler auf nationaler Ebene. Das verdächtige Fahrzeug wurde auf der Autobahn von der Straßenpolizei gestoppt. Die beiden Fahrzeuginsassen wurden wegen schweren Betrugs angezeigt. Der entwendete Schmuck konnte sichergestellt werden und wird der rechtmäßigen Besitzerin so bald wie möglich zurückgegeben. Anlässlich des heutigen Europäischen Melanomtages macht die Südtiroler Krebshilfe auf die Bedeutung der Hautkrebsvorsorge aufmerksam. Hautkrebs zählt zu den häufigsten Krebserkrankungen in Europa. In Südtirol ist das Risiko besonders hoch. Intensive Sonneneinstrahlung, die alpine Höhenlage und eine aktive Freizeitgestaltung im Freien erhöhen die UV-Belastung deutlich. Klaus Eiselnde, der Primar der Dermatologie.
4: Leider nimmt in letzter Zeit die Anzahl an weißen und schwarzen Hautkrebs deutlich zu. Deshalb schützen Sie sich und Ihre Haut vor UV-Strahlen, vor allem zur Mittagszeit. Meiden Sie direkte Sonneneinstrahlung und verwenden Sie Sonnenschutzmittel, Hut und Sonnenbrille, wenn Sie sich im Freien in der Sonne aufhalten. Denken Sie daran, sich regelmäßig selbst auf auffällige Hautveränderungen zu untersuchen. Falls Ihnen etwas seltsam vorkommt, sich Ihr Mut einmal verändert, zögern Sie nicht. Sprechen Sie mit Ihrem Hausarzt oder Ihrer Hausärztin.
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2: Jannik Sinner trifft heute nicht vor 15 Uhr im Kampf um das Achtelfinale in Rom auf den Australier Alexei Popirin, Nummer 60 der Welt. Sinner hat gegen Popirin schon einmal verloren, und zwar vor 5 Jahren in Madrid, wo ebenfalls auf Sand gespielt wird. Im direkten Vergleich mit dem 26-Jährigen führt Sinner aber mittlerweile mit 2:1. Popirin schlug in Rom überraschenderweise Mensik in 3 Sätzen. Das waren die aktuellen Themen zur Stunde.
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2: Über Südtirol halten sich viele Wolken. Die Sonne zeigt sich nur selten und im Tagesverlauf muss man mit einigen Regenschauern rechnen. Am Nachmittag reichen die Temperaturen von 15 bis 20 Grad. Die Wettervorschau. Morgen früh ziehen von Nordwesten her noch einige Schauer durch. Stellenweise sinkt die Schneefallgrenze gegen 1500 Meter. Am Vormittag lockern die Wolken auf und danach scheint verbreitet die Sonne. Es weht teils kräftiger Nordwind. Die Temperaturen liegen am Nachmittag zwischen 10 und 20 Grad. Am Mittwoch ziehen einige hohe Wolkenfelder durch, im Tagesverlauf gibt es aber auch längere sonnige Abschnitte. Nach einem kalten Morgen steigen die Temperaturen auf Höchstwerte bis 21 Grad. Am Donnerstag wechseln Sonne und Wolken mit ein paar Regenschauern am Nachmittag. Der Freitag beginnt mit vielen Wolken und einigen Niederschlägen. Die Schneefallgrenze sinkt zum Teil unter 1500 Meter. Im Tagesverlauf kommt es zu einer Wetterbesserung.
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5: Aus der Landesverkehrsmeldezentrale begrüßt Sie Renate Stauder. Auf der Pustertaler Staatsstraße auf der Rickertalbrücke Einbahnregelung wegen Arbeiten an der Brücke. Es gibt Staus in beiden Richtungen. Auf der Eckenthaler Staatsstraße in den Tunnels am Taleingang Nachtsperre von 22.30 Uhr bis 5.30 Uhr wegen Reinigungsarbeiten. Auf der Saarenthaler Staatsstraße zwischen Bozen und der Abzweigung Wangen Nachtsperre von 22 Uhr bis 4.30 Uhr wegen Arbeiten in den Tunnels. Mögliche Durchfahrt um 1 Uhr in Fahrtrichtung Saarental und um 1.15 Uhr in Fahrtrichtung Bozen. Gute Fahrt!
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2: Mit Hannelore Plunger einen schönen Tag. Der Südtiroler Jugendring hat eine Mobilitätsumfrage unter 18- bis 35-Jährigen durchgeführt. Handlungsbedarf besteht vor allem bezüglich Pünktlichkeit, Taktung und im Bereich der Nachtmobilität. Im Rahmen des Gleichstellungsaktionsplans ist die Bekämpfung von Gewalt in der Arbeitswelt als zentrale Maßnahme verankert. Ein wesentlicher Bestandteil ist eine anonyme Online-Umfrage, die erstmals erheben soll, in welchen Formen Mobbing, Belästigung und Diskriminierung am Arbeitsplatz in Südtirol auftreten und eine Grundlage für Prävention und Informationsangebote bildet. Anlässlich des heutigen Europäischen Melanomtages macht die Südtiroler Krebshilfe auf die Bedeutung der Hautkrebsvorsorge aufmerksam. Hautkrebs zählt zu den häufigsten Krebserkrankungen in Europa. In Südtirol ist das Risiko besonders hoch. Und nun zum Sport. Yannick Sinner trifft heute nicht vor 15 Uhr im Kampf um das Achtelfinale in Rom auf den Australier Alexei Popirin, Nummer 60 der Welt. Mehr dazu in den Nachrichten zur vollen Stunde. Und nun zum Wetter. Über Südtirol halten sich viele Wolken, die Sonne zeigt sich nur selten und es sind weitere Regenschauer zu erwarten. Mit Durchzug der Störung am Abend können auch Gewitter dabei sein. Am Nachmittag reichen die Temperaturen von 15 bis 20 Grad. Die Temperaturen zurzeit in Antholz und Vilnius 9 Grad, Laas 14 und Saluen 17 Grad.
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3: Aus der Landesverkehrsmeldezentrale begrüßt Sie Renate Stauder. Auf der Pustertaler Staatsstraße auf der Rickertalbrücke Einbahnregelung wegen Arbeiten an der Brücke. Es gibt Staus in beiden Richtungen. Auf der Eckentaler Staatsstraße in den Tunnels am Taleingang Nachtsperre von 22.30 Uhr bis 5.30 Uhr wegen Reinigungsarbeiten. Auf der Sarentaler Staatsstraße zwischen Bozen und der Abzweigung Wangen Nachtsperre von 22 Uhr bis 4.30 Uhr wegen Arbeiten in den Tunnels. Mögliche Durchfahrt um 1 Uhr in Fahrtrichtung Sarental und um 1.15 Uhr in Fahrtrichtung Bozen. Gute Fahrt!

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1: 440 Kilo Uran ist zentraler Streitpunkt mit dem Iran. Der Südtiroler Jugendring hat eine Mobilitätsumfrage unter 18- bis 35-Jährigen durchgeführt. Das Wetter heute in Südtirol, einige Regenschauer.
0: Redakteurin im Studio, Hannelore Plunger.
1: Einen schönen Tag. Der Krieg mit dem Iran kann aus Sicht des israelischen Regierungschefs Netanyahu erst dann beendet werden, wenn hoch angereichertes Uran aus dem Land entfernt worden ist. Netanyahu bekräftigte im Gespräch, das angereicherte Material müsse vollständig aus dem Iran entfernt werden. Teherans Atomprogramm gilt als größter Knackpunkt bei den Bemühungen um eine Beilegung des Konflikts. Laut Experten soll ausreichend Material in der Islamischen Republik sein, um mehrere Atombomben zu bauen, insbesondere rund 440 Kilogramm auf 60% angereichertes Uran wirft Fragen auf. Nach Einschätzung von Rafael Grossi, dem Chef der Internationalen Atomenergiebehörde, dürfte das meiste Material in unterirdischen Tunnelanlagen des Nuklearstandorts Isfahan lagern. Der Iran ist zu weiteren technischen Diskussionen über eine Lösung bereit, sobald die USA das Recht des Landes auf ein eigenständiges Atomprogramm akzeptieren. Trotz der von den USA vermittelten Waffenruhe hat die Ukraine erneut russische Drohnenangriffe und Gefechte an der Front gemeldet. In der südöstlichen Region Saporizhia sei ein Mensch getötet, zwei Personen verletzt worden, teilte heute der örtliche Gouverneur mit. Bereits gestern hatten beide Seiten einander Verstöße gegen die Waffenruhe vorgeworfen. Der Südtiroler Jugendring hat eine Mobilitätsumfrage unter 18- bis 35-Jährigen durchgeführt. Handlungsbedarf besteht vor allem bezüglich Pünktlichkeit, Taktung und im Bereich der Nachtmobilität. Interessant ist, dass 51% hauptsächlich öffentliche Verkehrsmittel nutzen. In der Nacht aber greifen nur noch 20,5% auf sie zurück. Verbesserungsbedarf sehen die jungen Menschen insbesondere in Bezug auf Pünktlichkeit und Taktung. Im Bereich der Nachtmobilität liegen die größten Herausforderungen aus Sicht der Befragten in dem zu geringen Angebot sowie in den schlechten Anbindungen. Wenig überraschend zeigen die Ergebnisse auch, dass der Führerschein für junge Menschen eine hohe Bedeutung hat. Überwiegend wird er im Alter von 18 bzw. 19 Jahren erworben, was auf den starken Wunsch nach früher Selbstständigkeit und Mobilität der jungen Menschen hinweist. Im Rahmen des Gleichstellungsaktionsplans Südtirol ist die Bekämpfung von Gewalt in der Arbeitswelt als zentrale Maßnahme verankert. Ein wesentlicher Bestandteil ist eine anonyme Online-Umfrage, die erstmals erheben soll, in welchen Formen Mobbing, Belästigung und Diskriminierung am Arbeitsplatz in Südtirol auftreten und eine Grundlage für Prävention und Informationsangebote bildet. Gleichstellungsrätin Brigitte Hofer.
2: Die Umfrage läuft vom 11. Mai bis 11. Juli 2026 und richtet sich an alle Erwerbstätigen in Südtirol ab 15 Jahren. Besonders wichtig sind uns auch die Stimmen von Frauen, LGBTQIA+-Personen und Menschen mit Behinderungen, weil diese Gruppen häufig besonders betroffen sind. Es geht darum, hinzuschauen, zuzuhören und auf Basis realer Erfahrungen gezielte Präventions- und Sensibilisierungsmaßnahmen zu entwickeln.
1: Die Teilnahme ist vollständig anonym. Die Karabinieri von Bozen haben erst kürzlich zwei Trickbetrüger überführt, die zwei ältere Schwestern in Bozen in die Irre geführt hatten. Während einer der Täter bei der ersten Frau Erfolg hatte und Goldschmuck im Wert von rund 50.000 Euro erbeutete, bewies deren Schwester Geistesgegenwart. Als die Betrüger dieselbe Masche bei ihr versuchten, schöpfte sie Verdacht und verweigerte die Herausgabe ihrer Wertsachen. Die beiden Frauen wandten sich im Anschluss an die Karabinieri. Der entscheidende Schlag gelang durch die Zusammenarbeit der Ermittler auf nationaler Ebene. Das verdächtige Fahrzeug wurde auf der Autobahn von der Straßenpolizei gestoppt. Die beiden Fahrzeuginsassen wurden wegen schweren Betrugs angezeigt. Der entwendete Schmuck konnte sichergestellt werden und wird der rechtmäßigen Besitzerin so bald wie möglich zurückgegeben. Anlässlich des heutigen Europäischen Melanomtages macht die Südtiroler Krebshilfe auf die Bedeutung der Hautkrebsvorsorge aufmerksam. Hautkrebs zählt zu den häufigsten Krebserkrankungen in Europa. In Südtirol ist das Risiko besonders hoch. Intensive Sonneneinstrahlung, die alpine Höhenlage und eine aktive Freizeitgestaltung im Freien erhöhen die UV-Belastung deutlich. Klaus Eiselnde, der Primar der Dermatologie.
3: Leider nimmt in letzter Zeit die Anzahl an weißen und schwarzen Hautkrebs deutlich zu. Deshalb schützen Sie sich und Ihre Haut vor UV-Strahlen, vor allem zur Mittagszeit. Meiden Sie direkte Sonneneinstrahlung und verwenden Sie Sonnenschutzmittel, Hut und Sonnenbrille, wenn Sie sich im Freien in der Sonne aufhalten. Denken Sie daran, sich regelmäßig selbst auf auffällige Hautveränderungen zu untersuchen. Falls Ihnen etwas seltsam vorkommt, sich Ihr Mut einmal verändert, zögern Sie nicht. Sprechen Sie mit Ihrem Hausarzt oder Ihrer Hausärztin.
1: Jannik Sinner trifft heute nicht vor 15 Uhr im Kampf um das Achtelfinale in Rom auf den Australier Alexei Popirin, Nummer 60 der Welt. Sinner hat gegen Popirin schon einmal verloren, und zwar vor 5 Jahren in Madrid, wo ebenfalls auf Sand gespielt wird. Im direkten Vergleich mit dem 26-Jährigen führt Sinner aber mittlerweile mit 2:1. Popirin schlug in Rom überraschenderweise Mensik in 3 Sätzen. Das waren die aktuellen Themen zur Stunde.
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1: Über Südtirol halten sich viele Wolken. Die Sonne zeigt sich nur selten und im Tagesverlauf muss man mit einigen Regenschauern rechnen. Am Nachmittag reichen die Temperaturen von 15 bis 20 Grad. Die Wettervorschau. Morgen früh ziehen von Nordwesten her noch einige Schauer durch. Stellenweise sinkt die Schneefallgrenze gegen 1500 Meter. Am Vormittag lockern die Wolken auf und danach scheint verbreitet die Sonne. Es weht teils kräftiger Nordwind. Die Temperaturen liegen am Nachmittag zwischen 10 und 20 Grad. Am Mittwoch ziehen einige hohe Wolkenfelder durch. Im Tagesverlauf gibt es aber auch längere sonnige Abschnitte. Nach einem kalten Morgen steigen die Temperaturen auf Höchstwerte bis 21 Grad. Am Donnerstag wechseln Sonne und Wolken mit ein paar Regenschauern am Nachmittag. Der Freitag beginnt mit vielen Wolken und einigen Niederschlägen. Die Schneefallgrenze sinkt zum Teil unter 1500 Meter. Im Tagesverlauf kommt es zu einer Wetterbesserung.
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4: Hier ist die Landesverkehrsmeldezentrale. Auf Robustertaler Staatsstraße bei der Rickertalbrücke gibt es eine Einbahnregelung wegen Arbeiten. Zurzeit staut es sich vor allem in Richtung Brixen ab Mühlbach. Es gibt Nachtsperren heute Abend. Auf der Eggenthaler Staatsstraße bei den Tunnels am Taleingang von 22.30 Uhr bis 5.30 Uhr. Die Umleitung für Fahrzeuge bis zu 12 Meter Länge erfolgt über Steinekummer. Für Fahrzeuge über 12 Meter über Aualdein. Und auf der Saadaler Staatsstraße zwischen Bozen und der Kreuzung nach Wangen von 22 Uhr bis 4.30 Uhr. Mögliche Durchfahrt um 1 Uhr in Richtung Saartal und Durchfahrt in Richtung Bozen um 1.15 Uhr. Die Umleitung erfolgt über Ritten. Allen unterwegs. Gute Fahrt!
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2: Ich darf mit Karl Metzger einen schönen Tag. Rund 51% der Jugendlichen und jungen Erwachsenen in Südtirol nutzen hauptsächlich öffentliche Verkehrsmittel, um sich fortzubewegen. In den Nachtstunden greifen aber nur noch 20,5% darauf zurück. Das ergab eine vom Südtiroler Jugendring durchgeführte Mobilitätsumfrage unter 18- bis 35-Jährigen. Handlungsbedarf besteht vor allem bezüglich Pünktlichkeit, Taktung und im Bereich der Nachtmobilität. Die autonome Gewerkschaftsorganisation AGO erneuert ihre Forderung nach der Einführung des 14. Monatsgehalts im öffentlichen Dienst. Wie AGO-Obmann Andreas Unterkircher schreibt, herrscht unter den öffentlich Bediensteten ein starkes Gefühl wirtschaftlicher Not und wachsender Unzufriedenheit. Mehr dazu in unseren Nachrichten zur Folgenstunde und damit zum heutigen Wetter in Südtirol. Über das ganze Land halten sich viele Wolken, die Sonne zeigt sich nur selten und es sind weitere Regenschauer zu erwarten. Mit Durchzug der Störung am Abend können auch Gewitter dabei sein. Am Nachmittag reichen die Temperaturen von 15 Grad im Wipptal bis 20 Grad im Unterland.
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3: Hier ist die Landesverkehrsmeldezentrale. Auf Robustertaler Staatsstraße bei der Rickertalbrücke gibt es eine Einbahnregelung wegen Arbeiten. Zurzeit staut es sich vor allem in Richtung Brixen ab Mühlbach. Es gibt Nachtsperren heute Abend. Auf der Eggenthaler Staatsstraße bei den Tunnels am Taleingang von 22.30 Uhr bis 5.30 Uhr. Die Umleitung für Fahrzeuge bis zu 12 Meter Länge erfolgt über Steine-Kummer, für Fahrzeuge über 12 Meter über Auer-Aldein. Und auf der Saadaler Staatsstraße zwischen Bozen und der Kreuzung nach Wangen von 22 Uhr bis 4.30 Uhr. Mögliche Durchfahrt um 1 Uhr in Richtung Saartal und Durchfahrt in Richtung Bozen um 1.15 Uhr. Die Umleitung erfolgt über Ritten. Allen unterwegs. Gute Fahrt!

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1: Öffis für Südtirols Jugend wichtige Fortbewegungsmittel. Argo erneuert Forderung nach Einführung des 14. Monatsgehalts. Das Wetter heute, einige Regenschauer.
0: Redakteur im Studio, David Gallmetzer.
1: Schönen Tag. Rund 51% der Jugendlichen und jungen Erwachsenen in Südtirol nutzen hauptsächlich öffentliche Verkehrsmittel, um sich fortzubewegen. In den Nachtstunden greifen aber nur noch 20,5% darauf zurück. Das ergab eine vom Südtiroler Jugendring durchgeführte Mobilitätsumfrage unter 18- bis 35-Jährigen. Handlungsbedarf besteht vor allem bezüglich Pünktlichkeit, Taktung und im Bereich der Nachtmobilität. Was die Nachtmobilität angeht, liegen die größten Herausforderungen aus Sicht der Befragten in dem zu geringen Angebot sowie in den schlechten Anbindungen. Wenig überraschend zeigen die Ergebnisse auch, dass der Führerschein für junge Menschen eine hohe Bedeutung hat. Überwiegend wird er im Alter von 18 bzw. 19 Jahren erworben. Die autonome Gewerkschaftsorganisation Argo erneuert ihre Forderung nach der Einführung des 14. Monatsgehalts im öffentlichen Dienst. Wie Argo-Obmann Andreas Unterkircher schreibt, herrscht unter den öffentlich Bediensteten ein starkes Gefühl wirtschaftlicher Not und wachsender Unzufriedenheit. In vielen Rückmeldungen werde nachdrücklich das Bedürfnis deutlich, die Arbeit im öffentlichen Dienst stärker aufzuwerten, da sie als grundlegend für das Funktionieren der Gesellschaft angesehen wird, aber in wirtschaftlicher und sozialer Hinsicht nicht angemessen anerkannt wird. Unterkircher zufolge sei ein 14. Monatsgehalt nicht nur notwendig, um die steigenden Lebenshaltungskosten bewältigen zu können, sondern auch um den Familien, Kindern und Arbeitern, die ihr Leben dem öffentlichen Dienst widmen, eine würdige Zukunft zu garantieren. Der britische Premierminister Keir Starmer will mit aller Macht im Amt bleiben. In einer mit Spannung erwarteten Krisenansprache richtete sich der 63-Jährige an seine Partei und das gesamte Vereinigte Königreich. Starmer übernahm die Verantwortung für das Wahldebakel seiner Labour-Partei am vergangenen Donnerstag und kündigte an, jetzt alles besser zu machen. Starmer war in den vergangenen Monaten nicht nur von den Rechtspopulisten von Reform UK und von den Konservativen vor sich hergetrieben worden, sondern auch von den eigenen Reihen und Wählern. Viele Menschen, die den Labour-Mann im Sommer 2024 zu dessen triumphalem Wahlsieg verholfen hatten, wendeten sich ab. Dem Premier werden etliche Fehlentscheidungen vorgeworfen. Und in China ist die Zahl der Eheschließungen im ersten Quartal stark gesunken und unterstreicht damit die demografische Krise des Landes. Von Jänner bis März wurden knapp 1,7 Millionen Ehen registriert. Das ist ein Rückgang von 6,2% im Vergleich zum Vorjahreszeitraum. Damit hat sich die Zahl der Hochzeiten seit dem Jahr 2017 in etwa halbiert. Die Entwicklung verschärft die demografischen Herausforderungen für die Volksrepublik. Die Zahl der Einwohnerinnen und Einwohner schrumpfte 2025 bereits das vierte Jahr in Folge, während die Geburtenrate auf ein Rekordtief fiel.
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1: Der HC Pustertal setzt weiter auf Kontinuität und hat wichtige Personalentscheidungen für die kommenden Jahre getroffen. Die Trainer Jason Jaspers und Cole Schulz verlängerten ihre Verträge um 2 weitere Spielzeiten. Auch Verteidiger Daniel Glierer bleibt den Wölfen erhalten, ebenso Stürmer JC Lippon. Alan Lobis unterschrieb bereits während der Saison eine Vertragsverlängerung über 3 Jahre. Mit Alex Jarullo bleibt zudem ein weiterer Angreifer in Bruneck. Große Freude herrscht auch über den Verbleib von Torhüter Eddie Pasquale. Das waren die aktuellen Themen zur Stunde.
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1: Über das ganze Land halten sich viele Wolken, die Sonne zeigt sich nur selten und es sind weitere Regenschauer zu erwarten. Mit Durchzug der Störung am Abend können auch Gewitter dabei sein. Am Nachmittag reichen die Temperaturen von 15 Grad im Wipptal bis 20 Grad im Unterland. Die Wettervorschau. Am morgigen Dienstag in der Früh ziehen von Nordwesten her noch einige Schauer durch. Am Vormittag lockern die Wolken auf und danach scheint verbreitet die Sonne. Die Temperaturen liegen am Nachmittag zwischen 10 Grad in Sterzing und knappe 20 Grad im Süden. Am Mittwoch ziehen einige Heuwolkenfälle durch. Im Tagesverlauf gibt es aber auch längere sonnige Abschnitte. Am Donnerstag wechseln Sonnenwolken mit ein paar Regenschauern am Nachmittag. Der Freitag beginnt mit vielen Wolken und einigen Niederschlägen. Die Schneefallgrenze sinkt zum Teil unter 1500 Meter Höhe. Im Tagesverlauf kommt es zu einer Wetterbesserung. Am Samstag geht es voraussichtlich mit einer Mischung aus Sonne und Wolken weiter.
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2: Schönen Nachmittag aus der Landesverkehrsmeldezentrale. Auf der Pustertaler Staatsstraße auf der Rickertalbrücke Einbahnregelung wegen Arbeiten an der Brücke. Es kann immer wieder zu Behinderungen kommen. In der Gemeinde Ritten ist die Gemeindestraße Lengstein-Barbian im Bereich Benzel und Dicktelegraben von 8 Uhr bis 17 Uhr wegen Felssicherungsarbeiten gesperrt. Gute Fahrt!
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1: Ich darf mit Karl Metzger einen schönen Tag. Rund 51% der Jugendlichen und jungen Erwachsenen in Südtirol nutzen hauptsächlich öffentliche Verkehrsmittel, um sich fortzubewegen. In den Nachtstunden greifen aber nur noch 20,5% darauf zurück. Das ergab eine vom Südtiroler Jugendring durchgeführte Mobilitätsumfrage unter 18- bis 35-Jährigen. Handlungsbedarf besteht vor allem bezüglich Pünktlichkeit, Taktung und im Bereich der Nachtmobilität. Die autonome Gewerkschaftsorganisation AGO erneuert ihre Forderung nach der Einführung des 14. Monatsgehalts im öffentlichen Dienst. Wie AGO-Obmann Andreas Unterkircher schreibt, herrscht unter den öffentlich Bediensteten ein starkes Gefühl wirtschaftlicher Not und wachsender Unzufriedenheit. Mehr dazu in unseren Nachrichten zur Folgenstunde und damit zum heutigen Wetter in Südtirol. Über das ganze Land halten sich viele Wolken, die Sonne zeigt sich nur selten und es sind weitere Regenschauer zu erwarten. Mit Durchzug der Störung am Abend können auch Gewitter dabei sein. Am Nachmittag reichen die Temperaturen von 15 Grad im Wipptal bis 20 Grad im Unterland.
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2: Schönen Nachmittag aus der Landesverkehrsmeldezentrale. Auf der Pustertaler Staatsstraße auf der Rickertalbrücke Einbahnregelung wegen Arbeiten an der Brücke. Es kann immer wieder zu Behinderungen kommen. In der Gemeinde Ritten ist die Gemeindestraße Lengstein-Barbian im Bereich Benzel und Dicktelegraben von 8 Uhr bis 17 Uhr wegen Felssicherungsarbeiten gesperrt. Gute Fahrt!

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1: Öffis für Südtirols Jugend wichtige Fortbewegungsmittel. Argo erneuert Forderung nach Einführung des 14. Monatsgehalts. Das Wetter heute, einige Regenschauer.
0: Redakteur im Studio, David Gallmetzer.
1: Schönen Tag. Rund 51% der Jugendlichen und jungen Erwachsenen in Südtirol nutzen hauptsächlich öffentliche Verkehrsmittel, um sich fortzubewegen. In den Nachtstunden greifen aber nur noch 20,5% darauf zurück. Das ergab eine vom Südtiroler Jugendring durchgeführte Mobilitätsumfrage unter 18- bis 35-Jährigen. Handlungsbedarf besteht vor allem bezüglich Pünktlichkeit, Taktung und im Bereich der Nachtmobilität. Was die Nachtmobilität angeht, liegen die größten Herausforderungen aus Sicht der Befragten in dem zu geringen Angebot sowie in den schlechten Anbindungen. Wenig überraschend zeigen die Ergebnisse auch, dass der Führerschein für junge Menschen eine hohe Bedeutung hat. Überwiegend wird er im Alter von 18 bzw. 19 Jahren erworben. Die autonome Gewerkschaftsorganisation Argo erneuert ihre Forderung nach der Einführung des 14. Monatsgehalts im öffentlichen Dienst. Wie Argo-Obmann Andreas Unterkircher schreibt, herrscht unter den öffentlich Bediensteten ein starkes Gefühl wirtschaftlicher Not und wachsender Unzufriedenheit. In vielen Rückmeldungen werde nachdrücklich das Bedürfnis deutlich, die Arbeit im öffentlichen Dienst stärker aufzuwerten, da sie als grundlegend für das Funktionieren der Gesellschaft angesehen wird, aber in wirtschaftlicher und sozialer Hinsicht nicht angemessen anerkannt wird. Unterkircher zufolge sei ein 14. Monatsgehalt nicht nur notwendig, um die steigenden Lebenshaltungskosten bewältigen zu können, sondern auch um den Familien, Kindern und Arbeitern, die ihr Leben dem öffentlichen Dienst widmen, eine würdige Zukunft zu garantieren. Der britische Premierminister Keir Starmer will mit aller Macht im Amt bleiben. In einer mit Spannung erwarteten Krisenansprache richtete sich der 63-Jährige an seine Partei und das gesamte Vereinigte Königreich. Starmer übernahm die Verantwortung für das Wahldebakel seiner Labour-Partei am vergangenen Donnerstag und kündigte an, jetzt alles besser zu machen. Starmer war in den vergangenen Monaten nicht nur von den Rechtspopulisten von Reform UK und von den Konservativen vor sich hergetrieben worden, sondern auch von den eigenen Reihen und Wählern. Viele Menschen, die den Labour-Mann im Sommer 2024 zu dessen triumphalem Wahlsieg verholfen hatten, wendeten sich ab. Dem Premier werden etliche Fehlentscheidungen vorgeworfen. Und in China ist die Zahl der Eheschließungen im ersten Quartal stark gesunken und unterstreicht damit die demografische Krise des Landes. Von Jänner bis März wurden knapp 1,7 Millionen Ehen registriert. Das ist ein Rückgang von 6,2% im Vergleich zum Vorjahreszeitraum. Damit hat sich die Zahl der Hochzeiten seit dem Jahr 2017 in etwa halbiert. Die Entwicklung verschärft die demografischen Herausforderungen für die Volksrepublik. Die Zahl der Einwohnerinnen und Einwohner schrumpfte 2025 bereits das vierte Jahr in Folge, während die Geburtenrate auf ein Rekordtief fiel.
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1: Der HC Pustertal setzt weiter auf Kontinuität und hat wichtige Personalentscheidungen für die kommenden Jahre getroffen. Die Trainer Jason Jaspers und Cole Schulz verlängerten ihre Verträge um 2 weitere Spielzeiten. Auch Verteidiger Daniel Glierer bleibt den Wölfen erhalten, ebenso Stürmer JC Lippon. Alan Lobis unterschrieb bereits während der Saison eine Vertragsverlängerung über 3 Jahre. Mit Alex Jarulo bleibt zudem ein weiterer Angreifer in Bruneck. Große Freude herrscht auch über den Verbleib von Torhüter Eddie Pasquale. Das waren die aktuellen Themen zur Stunde.
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1: Über das ganze Land halten sich viele Wolken, die Sonne zeigt sich nur selten und es sind weitere Regenschauer zu erwarten. Mit Durchzug der Störung am Abend können auch Gewitter dabei sein. Am Nachmittag reichen die Temperaturen von 15 Grad im Wipptal bis 20 Grad im Unterland. Die Wettervorschau. Am morgigen Dienstag in der Früh ziehen von Nordwesten her noch einige Schauer durch. Am Vormittag lockern die Wolken auf und danach scheint verbreitet die Sonne. Die Temperaturen liegen am Nachmittag zwischen 10 Grad in Sterzing und knappe 20 Grad im Süden. Am Mittwoch ziehen einige hohe Wolkenfälle durch. Im Tagesverlauf gibt es aber auch längere sonnige Abschnitte. Am Donnerstag wechseln Sonnenwolken mit ein paar Regenschauern am Nachmittag. Der Freitag beginnt mit vielen Wolken und einigen Niederschlägen. Die Schneefallgrenze sinkt zum Teil unter 1500 Meter Höhe. Im Tagesverlauf kommt es zu einer Wetterbesserung. Am Samstag geht es voraussichtlich mit einer Mischung aus Sonne und Wolken weiter.
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2: Hier ist die Landesverkehrsmeldezentrale. Brenner Autobahn. Richtung Bozen. Zwischen dem Brenner und Gossensass. Kolonnenverkehr und Stau wegen Arbeiten. Auf der Pustertaler Staatsstraße bei der Rickertalbrücke gibt es eine Einbahnregelung wegen Arbeiten. Auch hier kommt es immer wieder zu Verzögerungen. Es gibt Nachtsperren heute Abend, und zwar auf der Eggenthaler Staatsstraße bei den Tunnels am Taleingang von 22.30 Uhr bis 5.30 Uhr und auf der Saantaler Staatsstraße zwischen Boots und der Kreuzung nach Wangen von 22 Uhr bis 4.30 Uhr. Mögliche Durchfahrt um 1 Uhr in Richtung Saantal und in Richtung Bozen um 1.15 Uhr. Allen unterwegs, gute Fahrt!
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1: Mit David Kahlenmetz rein, einen schönen Nachmittag. Der Landesgesetzentwurf zur Neuordnung der Ortspolizei hat eine weitere Hürde genommen. Der erste Gesetzgebungsausschuss des Landtags hat die von Sicherheitslandesrätin Uli Mayer eingebrachte Vorlage am 11. Mai mehrheitlich genehmigt. Damit kann das Gesetz nun im Landtag behandelt werden. Mit einem neuen Online-Fragebogen will das Land Südtirol erstmals systematisch erfassen, wie verbreitet Mobbing, Belästigung und Diskriminierung am Arbeitsplatz sind. Die Initiative ist Teil des Südtiroler Gleichstellungsaktionsplans 2030 bis 2028. Ziel der Umfrage ist es, auf Grundlage der erhobenen Daten gezielte Maßnahmen zur Prävention und zur Sensibilisierung zu entwickeln. Die Staatspolizei hat in Bozen einen 25 Jahre alten Mann mit zahlreichen Vorstrafen wegen Diebstahls, Widerstand gegen die Staatsgewalt sowie schwerer Körperverletzung festgenommen. Er hatte zuvor einem Minderjährigen ein Mobiltelefon und einem Reisenden einen Rucksack mit Laptop gestohlen. Die Einsatzkräfte konnten den 25-Jährigen später im Stadtzentrum ausfindig machen. Mehr dazu in unseren Nachrichten zur folgenden Stunde und damit zum heutigen Wetter in Südtirol. Über das ganze Land halten sich viele Wolken, die Sonne zeigt sich nur selten und es sind weitere Regenschauer zu erwarten. Mit Durchzug der Störung am Abend können auch Gewitter dabei sein. Am Nachmittag reichen die Temperaturen von 15 Grad im Wipptal bis 20 Grad im Unterland.
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2: Hier ist die Landesverkehrsmeldezentrale. Brenner Autobahn. Richtung Bozen. Zwischen dem Brenner und Gossensass. Kolonnenverkehr und Stau wegen Arbeiten. Auf der Bustertaler Staatsstraße bei der Rickertalbrücke gibt es eine Einbahnregelung wegen Arbeiten. Auch hier kommt es immer wieder zu Verzögerungen. Es gibt Nachtsperren heute Abend, und zwar auf der Eggenthaler Staatsstraße bei den Tunnels am Taleingang von 22.30 Uhr bis 5.30 Uhr und auf der Saarthaler Staatsstraße zwischen Bozen und der Kreuzung nach Wangen von 22 Uhr bis 4.30 Uhr. Mögliche Durchfahrt um 1 Uhr in Richtung Saarthal und in Richtung Bozen um 1.15 Uhr. Allen unterwegs. Gute Fahrt.

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1: Lokalpolizei. Gesetzentwurf kommt im Juni in den Landtag. Gewalt in der Arbeitswelt. Südtirol startet landesweite Online-Umfrage. Das Wetter heute: einige Regenschauer.
0: Redakteur im Studio: David Gallmetzer.
1: Schönen Nachmittag. Der Landesgesetzentwurf zur Neuordnung der Ortspolizei hat eine weitere Hürde genommen. Der erste Gesetzgebungsausschuss des Landtags hat die von Sicherheitslandesrätin Uli Mayer eingebrachte Vorlage heute mehrheitlich genehmigt. Damit kann das Gesetz nun im Landtag behandelt werden. Mayer bezeichnete die Zustimmung als wichtigen Schritt hin zu einer modernen, aufgewerteten und gut ausgebildeten Lokalpolizei. In Gesprächen mit Bürgermeisterinnen und Bürgermeistern habe sich gezeigt, dass viele Gemeinden großes Interesse daran hätten, die Ortspolizei zukunftsfit zu machen, um den Anforderungen an Sicherheit und Ordnung gerecht zu werden. Mit einem neuen Online-Fragebogen will das Land Südtirol erstmals systematisch erfassen, wie verbreitet Mobbing, Belästigung und Diskriminierung am Arbeitsplatz sind. Die Initiative ist Teil des Südtiroler Gleichstellungsaktionsplans 2023 bis 2028. Ziel der Umfrage ist es, auf Grundlage der erhobenen Daten gezielte Maßnahmen zur Prävention und Sensibilisierung zu entwickeln. Hintergrund sind aktuelle europäische Studien, wonach rund jede achte beschäftigte Person in der EU unerwünschtes Verhalten wie Mobbing, Belästigung oder Gewalt am Arbeitsplatz erlebt. Viele Vorfälle würden jedoch nicht gemeldet, wobei insbesondere Frauen und bestimmte Berufsgruppen betroffen sind. Gleichstellungsrätin Brigitte Hofer betont, der Gleichstellungsaktionsplan verpflichtet dazu, Gewalt in der Arbeitswelt gezielt anzugehen. Die Staatspolizei hat in Bozen einen 25 Jahre alten Mann mit zahlreichen Vorstrafen wegen Diebstahls, Widerstands gegen die Staatsgewalt sowie schwerer Körperverletzung festgenommen. Er hatte zuvor einem Minderjährigen ein Mobiltelefon und einem Reisenden einen Rucksack mit Laptop gestohlen. Die Einsatzkräfte konnten den 25-Jährigen später im Stadtzentrum ausfindig machen. Er war noch im Besitz der gestohlenen Gegenstände sowie eines weiteren Smartphones, das kurz zuvor einer deutschen Touristin entwendet worden war. Während der Identität Feststellung leistete der Mann Widerstand, griff einen Polizisten an und biss ihm ins Handgelenk. Er wurde anschließend ins Gefängnis von Bozen eingeliefert. Und im Zuge von Änderungen am europäischen Emissionshandelssystem plant die EU-Kommission ein Milliardengeschenk an die Stahl- und Chemieindustrie. Die Kommission schlug heute Bezugswerte vor, die der Industrie im Vergleich zu früheren Entwürfen in den kommenden 5 Jahren Einsparungen in Höhe von 4 Milliarden Euro verschaffen sollen. Das CO2-Preissystem ist das wichtigste Instrument der EU für den Klimaschutz. Industriefirmen müssen Zertifikate für ihren Kohlendioxidausstoß kaufen, damit klimaschädliche Emissionen teurer und damit unattraktiver werden. Auf Dauer sollen sie von Öl und Gas auf Strom oder grünen Wasserstoff umstellen. Zahlreiche Unternehmen bekommen derzeit aber noch Gratis-Zertifikate, damit sie auf dem Weltmarkt keinen Nachteil haben.
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1: Denis Lacroix bleibt Cheftrainer der Graz 99ers. Der 57-jährige Kanadier verlängerte beim Eishockey-Meister gemeinsam mit seinem Assistenten Nate Casimiro und Torhüter-Coach Andreas Eriksen um eine Saison. Lacroix hatte die Grazer Mitte November übernommen und zum ersten Titel der Clubgeschichte geführt. Das waren die aktuellen Themen zur Stunde.
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1: Über das ganze Land halten sich viele Wolken, die Sonne zeigt sich nur selten und es sind weitere Regenschauer zu erwarten. Mit Durchzug der Störung am Abend können auch Gewitter dabei sein. Am Nachmittag reichen die Temperaturen von 15 Grad im Wipptal bis 20 Grad im Unterland. Die Wettervorschau. Am morgigen Dienstag in der Früh ziehen von Nordwesten her noch einige Schauer durch. Am Vormittag lockern die Wolken auf und danach scheint verbreitet die Sonne. Die Temperaturen liegen am Nachmittag zwischen 10 Grad in Sterzing und knappe 20 Grad im Süden. Am Mittwoch ziehen einige hohe Wolkenfälle durch. Im Tagesverlauf gibt es aber auch längere sonnige Abschnitte. Am Donnerstag wechseln Sonnenwolken mit ein paar Regenschauern am Nachmittag. Der Freitag beginnt mit vielen Wolken und einigen Niederschlägen. Die Schneefallgrenze sinkt zum Teil unter 1500 Meter Höhe. Im Tagesverlauf kommt es zu einer Wetterbesserung. Am Samstag geht es voraussichtlich mit einer Mischung aus Sonne und Wolken weiter.
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2: Schönen Nachmittag aus der Landesverkehrsmeldezentrale. Auf der Pustertaler Staatsstraße auf der Rickertalbrücke Einbahnregelung wegen Arbeiten an der Brücke. Es kann immer wieder zu Verzögerungen kommen. In der Gemeinde Ritten ist die Gemeindestraße Lengstein-Barbian im Bereich Benzel und Dicktelegraben täglich von 8 Uhr bis 17 Uhr wegen Felssicherungsarbeiten gesperrt. Gute Fahrt!
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1: Mit David Karl-Metzler einen schönen Nachmittag. Bei Schwerpunktkontrollen auf 8 Baustellen im Wipptal haben die Karabiniere von Sterzing gemeinsam mit dem Arbeitsinspektorat Bozen zahlreiche Verstöße gegen die Arbeitssicherheit festgestellt. Insgesamt wurden 120 Arbeiter überprüft und 7 Personen bei der Staatsanwaltschaft angezeigt. Die Kontrollen betrafen vor allem die Einhaltung der Sicherheitsbestimmungen laut Arbeitsschutz. Der Landesgesetzentwurf zur Neuordnung der Ortspolizei hat eine weitere wichtige Hürde genommen. Der erste Gesetzgebungsausschuss des Landtags hat die von Sicherheitslandesrätin Uli Meier eingebrachte Vorlage heute mehrheitlich genehmigt. Damit kann das Gesetz nun im Landtag behandelt werden. Mehr dazu in unseren Nachrichten zur folgenden Stunde. Und damit zur Wettervorschau. Am morgigen Dienstag in der Früh ziehen von Nordwesten her noch einige Schauer durch. Stellenweise sinkt die Schneefallgrenze gegen 1500 Meter. Am Vormittag lockern die Wolken auf und danach scheint verbreitet die Sonne. Die Temperaturen liegen am Nachmittag zwischen 10 Grad in Sterzing und knapp 20 Grad im Süden Südtirols. Die Temperaturen zurzeit in Jenesien 13 Grad, Bretau 9, Langdaufersgrub 0 Grad.
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2: Schönen Nachmittag aus der Landesverkehrsmeldezentrale. Auf der Pustertaler Staatsstraße auf der Rickertalbrücke Einbahnregelung wegen Arbeiten an der Brücke. Es kann immer wieder zu Verzögerungen kommen. In der Gemeinde Ritten ist die Gemeindestraße Lengstein-Barbian im Bereich Benzel und Dicktelegraben täglich von 8 Uhr bis 17 Uhr wegen Felssicherungsarbeiten gesperrt. Gute Fahrt!

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1: Baustellenkontrolle in Wipptal mit 7 Anzeigen wegen Sicherheitsmängeln. Lokalpolizei. Gesetzentwurf kommt im Juni in den Landtag. Das Wetter morgen zunächst unbeständig, dann Auflockerungen.
0: Redakteur im Studio David Kalmetzer.
1: Schönen Nachmittag. Bei Schwerpunktkontrollen auf 8 Baustellen im Wipptal haben die Karabiniere von Sterzing gemeinsam mit dem Arbeitsinspektorat Bozen zahlreiche Verstöße gegen die Arbeitssicherheit festgestellt. Insgesamt wurden 120 Arbeiter überprüft und 7 Personen bei der Staatsanwaltschaft angezeigt. Die Kontrollen betrafen vor allem die Einhaltung der Sicherheitsbestimmungen laut Arbeitsschutzgesetz. Besonders schwerwiegende Mängel wurden bei Baugerüsten festgestellt. Mehrfach fehlten Schutzwände und Seitensicherungen. Zudem wiesen einige Gerüste strukturelle Mängel auf oder waren in zu großem Abstand zu den Mauern errichtet worden. Weitere Verstöße betrafen die Ausbildung des Personals. Einige Beschäftigte verfügten laut Kontrolleuren nicht über die vorgeschriebenen Schulungen für Arbeiten mit besonderen Risiken. Der Landesgesetzentwurf zur Neuordnung der Ortspolizei hat eine weitere Hürde genommen. Der erste Gesetzgebungsausschuss des Landtags hat die von Sicherheitslandesrätin Uli Meier eingebrachte Vorlage heute mehrheitlich genehmigt. Damit kann das Gesetz nun im Landtag behandelt werden. Meier bezeichnete die Zustimmung als wichtigen Schritt hin zu einer modernen, aufgewerteten und gut ausgebildeten Lokalpolizei. In Gesprächen mit Bürgermeisterinnen und Bürgermeistern habe sich gezeigt, dass viele Gemeinden großes Interesse daran hätten, die Ortspolizei zukünftig fit zu machen, um den Anforderungen an Sicherheit und Ordnung gerecht zu werden. Mit einem neuen Online-Fragebogen will das Land Südtirol erstmals systematisch erfassen, wie verbreitet Mobbing, Belästigung und Diskriminierung am Arbeitsplatz sind. Die Initiative ist Teil des Südtiroler Gleichstellungsaktionsplans 2023-28. Ziel der Umfrage ist es, auf Grundlage der erhobenen Daten gezielte Maßnahmen zur Prävention und Sensibilisierung zu entwickeln. Hintergrund sind aktuelle europäische Studien, wonach rund jede 8. beschäftigte Person in der EU unerwünschtes Verhalten wie Mobbing, Belästigung oder Gewalt am Arbeitsplatz erlebt. Viele Vorfälle würden jedoch nicht gemeldet, wobei insbesondere Frauen und bestimmte Berufsgruppen betroffen sind. Gleichstellungsrätin Brigitte Hofer betont, der Gleichstellungsaktionsplan

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1: Mit David Gallmetzer einen schönen Nachmittag. Bei Schwerpunktkontrollen auf 8 Baustellen in Wipptal haben die Karabiniere von Sterzing gemeinsam mit dem Arbeitsinspektorat Bozen zahlreiche Verstöße gegen die Arbeitssicherheit festgestellt. Insgesamt wurden 120 Arbeiter überprüft und 7 Personen bei der Staatsanwaltschaft angezeigt. Die Kontrollen betrafen vor allem die Einhaltung der Sicherheitsbestimmungen laut Arbeitsschutzgesetz. Sonja Blank bleibt die Vorsitzende der Arbeitsgemeinschaft der Jugenddienste. Sie wurde wie die restlichen Vorstandsmitglieder Heidi Gamper, Klaus Notdurfter, Monika Hofer-Lacher und Michele Dalla Serra bei der jüngst abgehaltenen Vollversammlung in ihrem Amt bestätigt. Mehr dazu in unseren Nachrichten zur vollen Stunde und damit zur Wettervorschau. Am morgigen Dienstag in der Früh ziehen von Nordwesten her noch einige Schauer durch. Stellenweise sinkt die Schneefallgrenze gegen 1500 Meter. Am Vormittag lockern die Wolken auf und danach scheint verbreitet die Sonne. Die Temperaturen liegen am Nachmittag zwischen 10 Grad in Sterzing und knapp 20 Grad im Süden Südtirols.
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2: Hier ist die Landesverkehrsmeldezentrale. Kolonnenverkehr und Stau wegen Überlastung gibt es auf der Brenner Autobahn Richtung Süden zwischen dem Brenner und Gossensass und auf der Brenner Staatsstraße Richtung Bozen ab Kardamm. Gute Fahrt!

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2: EU sanktioniert den Führer ukrainischer Kinder. Baustellenkontrollen im Wipptal mit 7 Anzeigen wegen Sicherheitsmängeln. Das Wetter morgen zunächst unbeständig, dann Auflockerungen.
1: Redakteur im Studio David Kalmetzer.
2: Schönen guten Abend. Der Rat der EU-Außenminister und Außenministerinnen hat Sanktionen gegen weitere

0: 16 Einzelpersonen und 7 Organisationen beschlossen, die für die systematische rechtswidrige Deportation und Zwangsadoption ukrainischer Minderjähriger verantwortlich sind. Seit Beginn des russischen Angriffskriegs gegen die Ukraine hat Russland Schätzungen zufolge fast 20.500 ukrainische Kinder deportiert und zwangsweise verschleppt. Gleichzeitig hat die EU-Außenbeauftragte Kaja Kallas den Vorschlag des russischen Präsidenten Wladimir Putin zurückgewiesen, den deutschen Altkanzler Gerhard Schröder als europäischen Vertreter bei künftigen Gesprächen mit Moskau einzusetzen. Die Europäische Union hat einen weiteren Schritt zur Normalisierung ihrer Beziehungen zu Syrien unternommen. Die 27 Mitgliedstaaten einigten sich heute darauf, das teilweise ausgesetzte Kooperationsabkommen mit dem Land wieder vollständig anzuwenden. Das betrifft insbesondere die Einfuhr bestimmter syrischer Produkte in die Union, darunter Erdöl, Gold und andere Edelmetalle. Die EU-Kommission sprach von einem klaren politischen Signal für das Engagement der EU, den Dialog mit Syrien wieder aufzunehmen und dessen wirtschaftlichen Aufschwung zu unterstützen. Griechenland will den Massentourismus auf vielen Inseln und in beliebten Ferienorten stärker begrenzen und gleichzeitig Natur und Landschaft besser schützen. Die Regierung stellte dazu neue Regeln für den Tourismus und den Hotelbau vor. Hintergrund sind die steigenden Besucherzahlen. Nach Angaben der griechischen Zentralbank kamen im Jahr 2025 fast 38 Millionen Touristinnen und Touristen nach Griechenland, so viele wie noch nie zuvor. Besonders Inseln wie Santorini oder Mykonos gelten in der Hochsaison vielerorts als über Bewohnerinnen und Bewohner klagen seit Jahren über Verkehrschaos, Wassermangel, steigende Mieten und eine überlastete Infrastruktur. Bei Schwerpunktkontrollen auf 8 Baustellen im Wipptal haben die Karabiniere von Sterzing gemeinsam mit dem Arbeitsinspektorat Bozen zahlreiche Verstöße gegen die Arbeitssicherheit festgestellt. Insgesamt wurden 120 Arbeiter überprüft und 7 Personen bei der Staatsanwaltschaft angezeigt. Die Kontrollen betrafen vor allem die Einhaltung der Sicherheitsbestimmungen laut Arbeitsschutzgesetz. Besonders schwerwiegende Mängel wurden bei Baugerüsten festgestellt. Mehrfach fehlten Schutzwände und Seitensicherungen. Zudem wiesen einige Gerüste strukturelle Mängel auf oder waren in zu großem Abstand zu den Mauern errichtet worden. Weitere Verstöße betrafen die Ausbildung des Personals. Einige Beschäftigte verfügten laut Kontrolleuren nicht über die vorgeschriebenen Schulungen für Arbeiten mit besonderen Risiken. Und Sonja Blank bleibt die Vorsitzende der Arbeitsgemeinschaft der Jugenddienste. Sie wurde wie die restlichen Vorstandsmitglieder Heidi Gamper, Klaus Notdurfter, Monika Hofer-Lacher und Michele Dalla Serra bei der jüngst abgehaltenen Vollversammlung in ihrem Amt bestätigt. Einen besonderen Schwerpunkt will der alte und neue Vorstand auf dem achtsamen Hinschauen und dem Schutz junger Menschen legen. Kinder und Jugendliche haben das Recht auf Schutz vor Gewalt, Grenzverletzungen, Diskriminierung und Missbrauch. Deshalb will die AGJD insbesondere die Schutzprozesse innerhalb der Jugendarbeit gemeinsam mit den anderen Dachverbänden entwickeln und stärken. Ebenso wichtig bleibt die Begleitung der ehrenamtlichen Vorstände der Jugenddienste. Die Wettervorschau. Am morgigen Dienstag in der Früh ziehen von Nordwesten her noch einige Regenschauer durch. Am Vormittag lockern die Wolken auf und danach scheint verbreitet die Sonne. Es weht teils kräftiger Nordwind. Die Temperaturen liegen am Nachmittag zwischen 10 Grad in Sterzing und knapp 20 Grad im Süden. Am Mittwoch ziehen einige Heuwolkenfälle durch. Im Tagesverlauf gibt es aber auch längere sonnige Abschnitte. Am Donnerstag wechseln Sonne und Wolken mit ein paar Regenschauern am Nachmittag. Der Freitag beginnt mit vielen Wolken und einigen Niederschlägen. Die Schneefallgrenze sinkt zum Teil unter 1500 Meter Höhe. Im Tagesverlauf kommt es zu einer Wetterbesserung. Am Samstag geht es voraussichtlich mit einer Mischung aus Sonne und Wolken weiter.
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2: Aus der Landesverkehrsmeldezentrale begrüßt Sie Renate Stauder. Auf der Mebo in Fahrtrichtung Bozen auf der Höhe Derlan Stau nach einem Unfall. Jetzt im Feierabendverkehr herrscht besonders in den Stadtgebieten erhöhtes Verkehrsaufkommen. Rechnen Sie vor allem bei den Stadtein- und Ausfahrten mit Verzögerungen. Auf der Pustertaler Staatsstraße auf der Rickertalbrücke Einbahnregelung wegen Arbeiten an der Brücke. Auch hier kann es immer wieder zu Verzögerungen kommen. Gute Fahrt!
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0: Eine Bar in der Zollstraße Nummer 6 in Lana steht ab sofort zum Verkauf. Für weitere Informationen bitte die Nummer 327 4986 819 kontaktieren.
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1: David Karl-Metzler, einen schönen guten Abend. Der Rat für deutsche Rechtschreibung hat zum vierten Mal seit seiner Gründung in Südtirol getagt. Was im Kloster Neustift beraten wurde, beeinflusst Schulbücher, Verwaltungstexte und den geschriebenen Alltag im gesamten deutschsprachigen Raum. Nach Bozen und Brixen fand damit erneut eine Sitzung südlich des Brenners statt. Für Südtirol seit 2005 Mitglied im Rat der deutschen Rechtschreibung ist das von besonderem Gewicht. Die Eisheiligen sind heuer besonders pünktlich. Mit dem Durchzug einer Kaltfront, die zu einem Wintereinbruch auf bis zu 1800 Meter geführt hat, ist auch in Bozen am Nachmittag die Temperatur binnen weniger Minuten von 21 auf unter 16 Grad gesunken, schreibt Landesmeteorologe Dieter Peterlin. Sonja Blank bleibt die Vorsitzende der Arbeitsgemeinschaft der Jugenddienste. Sie wurde wie die restlichen Vorstandsmitglieder Heidi Gamper, Klaus Notdurfter, Monika Hofer-Lacher und Michele Dalla Serra bei der jüngst abgehaltenen Vollversammlung in ihrem Amt bestätigt. Mehr dazu in unseren Nachrichten zur Folgenstunde und damit zur Wettervorschau. Am morgigen Dienstag in der Früh ziehen von Nordwesten her noch einige Schauer durch. Stellenweise sinkt die Schneefallgrenze gegen 1500 Meter. Am Vormittag lockern die Wolken auf und danach scheint verbreitet die Sonne. Die Temperaturen liegen am Nachmittag zwischen 10 Grad in Sterzing und knapp 20 Grad im Süden Südtirols.
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2: Aus der Landesverkehrsmeldezentrale begrüßt Sie Renate Stauder. Auf der Mebo in Fahrtrichtung Bozen auf der Höhe Derlan Stau nach einem Unfall. Jetzt im Feierabendverkehr herrscht besonders in den Stadtgebieten erhöhtes Verkehrsaufkommen. Rechnen Sie vor allem bei den Stadtein- und Ausfahrten mit Verzögerungen. Auf der Pustertaler Staatsstraße auf der Rickertalbrücke Einbahnregelung wegen Arbeiten an der Brücke. Auch hier kann es immer wieder zu Verzögerungen kommen. Gute Fahrt!

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1: US-Präsident Trump, Waffenruhe hängt am seidenen Faden. Rat für deutsche Rechtschreibung tagte zum vierten Mal seit seiner Gründung in Südtirol. Das Wetter morgen, zunächst unbeständig, dann Auflockerungen.
0: Redakteur im Studio, David Kalmetzer.
1: Schönen guten Abend. Die Feuerpause im Iran-Krieg steht nach Darstellung von US-Präsident Donald Trump kurz vor dem Zusammenbruch. Die Waffenruhe werde nur noch künstlich am Leben gehalten. Die Antwort des Irans auf den jüngsten Vorschlag der USA für ein Friedensabkommen sei dumm, sagte Trump. Die Regierung in Teheran sei in dem Schreiben nicht auf das Streben nach Atomwaffen eingegangen. Sie stimmte den USA zunächst zu, nur um dann später eine Kehrtwende hinzulegen. Eine Stellungnahme der Regierung in Teheran liegt zunächst nicht vor. Zu den Forderungen Teherans gehören unter anderem ein Ende des Kriegs, die Aufhebung der US-Blockade und die Freigabe eingefrorener iranischer Vermögenswerte. Trump nannte am Sonntag die iranische Erwiderung inakzeptabel. Der Rat der EU-Außenminister und Außenministerinnen hat Sanktionen gegen weitere 16 Einzelpersonen und 7 Organisationen beschlossen, die für die systematische rechtswidrige Deportation und Zwangsadoption ukrainischer Minderjähriger verantwortlich sind. Seit Beginn des russischen Angriffskriegs gegen die Ukraine hat Russland Schätzungen zufolge fast 20.500 ukrainische Kinder deportiert und zwangsweise verschleppt. Gleichzeitig hat die EU-Außenbeauftragte Kaja Kallas den Vorschlag des russischen Präsidenten Wladimir Putin zurückgewiesen, den deutschen Altkanzler Gerhard Schröder als europäischen Vertreter bei künftigen Gesprächen mit Moskau einzusetzen. Der Rat für deutsche Rechtschreibung hat zum vierten Mal seit seiner Gründung in Südtirol getagt. Was im Kloster Neustift beraten wurde, beeinflusst Schulbücher, Verwaltungstexte und den geschriebenen Alltag im gesamten deutschen Sprachraum. Nach Bozen und Brixen fand damit erneut eine Sitzung südlich des Brenners statt. Für Südtirol, seit 2005 Mitglied im Rat der deutschen Rechtschreibung, ist das von besonderem Gewicht. Gerade als Sprachminderheit ist es für Südtirol entscheidend, an der Weiterentwicklung der deutschen Rechtschreibung mitzuwirken und nicht nur deren Ergebnisse einfach zu übernehmen, sagte Landesrat Philipp Achammer. Der Rat für deutsche Rechtschreibung ist die maßgebende Instanz für orthografische Fragen im deutschen Sprachraum. 41 Mitglieder aus 7 Ländern und Regionen entwickeln die Rechtschreibung behutsam weiter. Das von ihm herausgegebene Regelwerk ist verbindlich für Schulen und öffentliche Verwaltung. Die Eisheiligen sind heuer besonders pünktlich. Mit dem Durchzug einer Kaltfront, die zu einem Wintereinbruch auf bis zu 1800 Meter geführt hat, ist auch in Bozen am Nachmittag die Temperatur binnen weniger Minuten von 21 auf unter 16 Grad gesunken, schreibt Landesmeteorologe Dieter Peterlin auf X. In den höheren Ortschaften wie in St. Valentin auf der Heide sank die Temperatur unter 4 Grad. In Sulden wurde am Nachmittag gerade einmal 1 Grad gemessen. Und Sonja Blank bleibt die Vorsitzende der Arbeitsgemeinschaft der Jugenddienste. Sie wurde wie die restlichen Vorstandsmitglieder Heidi Gamper, Klaus Notdurfter, Monika Hofer-Lacher und Michele Dalla Serra bei der jüngst abgehaltenen Vollversammlung in ihrem Amt bestätigt. Einen besonderen Schwerpunkt will der alte und neue Vorstand auf dem achtsamen Hinschauen und dem Schutz junger Menschen legen. Kinder und Jugendliche haben das Recht auf Schutz vor Gewalt, Grenzverletzungen, Diskriminierung und Missbrauch. Deshalb wird die AGJD insbesondere die Schutzprozesse innerhalb der Jugendarbeit gemeinsam mit den anderen Dachverbänden entwickeln und stärken. Ebenso wichtig bleibt die Begleitung der ehrenamtlichen Vorstände der Jugenddienste. Die Wettervorschau. Am morgigen Dienstag in der Früh ziehen von Nordwesten her noch einige Regenschauer durch. Am Vormittag lockern die Wolken auf und danach scheint verbreitet die Sonne. Es weht teils kräftiger Nordwind. Die Temperaturen liegen am Nachmittag zwischen 10 Grad in Sterzing und knapp 20 Grad im Süden. Am Mittwoch ziehen einige Heuwolkenfälle durch. Im Tagesverlauf gibt es aber auch längere sonnige Abschnitte. Am Donnerstag wechseln Sonne und Wolken mit ein paar Regenschauern am Nachmittag. Der Freitag beginnt mit vielen Wolken und einigen Niederschlägen. Die Schneefallgrenze sinkt zum Teil unter 1500 Meter Höhe. Im Tagesverlauf kommt es zu einer Wetterbesserung. Am Samstag geht es voraussichtlich mit einer Mischung aus Sonne und Wolken weiter.
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2: Guten Abend, das ist der Landesverkehrsmeldezentrale. Kolonnenverkehr wegen Überlastung gibt es auf der Brenner Autobahn, bei der Mauschelle Stürzing in beiden Richtungen, im Bustertal bei der Rickertalbrücke und auf der Brenner Staatsstraße Richtung Bozen ab Kardaun. Brenner Autobahn in Richtung Süden sind die Ein- und Ausfahrtbrechen fahren von 22 Uhr bis 6 Uhr wegen Arbeiten gesperrt. Es gibt einige Nachtsperren heute Abend. Auf der Eggenthaler Staatsstraße bei den Tunnels am Taleingang von 22.30 Uhr bis 5.30 Uhr. Die Umleitung für Fahrzeuge bis zu 12 Meter Länge erfolgt über Steinekummer. Für Fahrzeuge über 12 Meter Länge über Aueraltein. Auf der Sandaler Staatsstraße zwischen Bozenterkreuzung nach Wangen von 22 Uhr bis 4.30 Uhr. Mögliche Durchfahrt um 1 Uhr in Fahrtrichtung Sandal und um 1.15 Uhr in Fahrtrichtung Bozen. Die Umleitung erfolgt über Ritten. Brenner Staatsstraße Nachtsperre jeweils von 21 Uhr bis 6 Uhr im Tunnel von Leifers und im Tunnel St. Jakob. Allen unterwegs, gute Fahrt!
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1: Guten Abend aus der Landesverkehrsmeldezentrale. Brenner Autobahn. In Richtung Norden zwischen Brix und Sterzing. LKW statt wegen Überlastung. Brenner Autobahn. In Richtung Süden sind die Ein- und Ausfahrtbrixen fahren von 22 Uhr bis 6 Uhr wegen Arbeiten gesperrt. Es gibt einige Nachtsperren. Auf der Eggendaler Startstraße bei den Tunnels am Dalleingang von 22.30 Uhr bis 5.30 Uhr. Die Umleitung für Fahrzeuge bis zu 12 Meter Länge erfolgt über Steinegummer, für Fahrzeuge über 12 Meter Länge über Aueraldein. Und auf der Saadaler Startstraße zwischen Bosunterkreuzung nach Wangen von 22 Uhr bis 4.30 Uhr. Mögliche Durchfahrt um 1 Uhr in Fahrtrichtung Sarntal und um 1.15 Uhr in Fahrtrichtung Bozen. Die Umleitung erfolgt über Ritten. Bei einer Startstraße Nachtsperre jeweils von 21 Uhr bis 6 Uhr im Tunnel von Leifers und im Tunnel St. Jakob. Selke Andres wünscht allen unterwegs gute Fahrt.

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